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2: Und ich sage Hallo und herzlich willkommen zu einer neuen Ausgabe. Heute gibt es die Schweizer Hitparade vom 2. August 1971. Also alles Platten, die 55 Jahre alt sind. Die erste auf Platz 10, Janis Joplin, Me and Bobby McGee.
3: Was

0: Platz 3 von der Schweizer Hitparade vor 55 Jahren, Janis Joplin, Me and Bobby McGee, geschrieben vom Kris Kristofferson.
1: Platz 9.
0: Klassisch geht's weiter mit dem Valdo de los Rios, Mozart-Sinfonie Nummer 40, Platz 9.

Wenn Klassik auf Pop trifft, Waldo de los Rios mit Mozart-Symphonie Nummer 40. Der Platz 8 kommt vom Michel Laurent zusammen mit der Band Mardi Gras. Sing, sing, Barbara heißt dort Barbara. Das ist sehr wahrscheinlich eine Anspielung auf die französische Chansonsängerin Barbara, bürgerlich Monique Cerf. Die Verbindung, die passt da zeitlich und stilistisch. Platz

0: De nächste Song ist im Kern die rechte Liebes- und Verführungsnummer. Der Mark Bolan beschreibt die Person als dirty and sweet, also gleichzeitig frech, sinnlich und anzüchend, und sagt offen, dass er von ihr fasziniert ist.
1: Platz 7.
0: Das ist T-Rex mit Mark Bolan. Get it on, bang a gong.

vorige hitsingle voor Hot Love for T-Rex heißt Get It On, Bang A Gong. Das ist Schweizer Hitparade vor 55 Jahren am 10. August 1971. Und da geht es jetzt wieder mit dem deutschen Schlag auf Platz 6. Tony Marshall mit Schöne Weit und dann der Tony Christie. I Did What I Did for Maria auf dem Fifi.

Auf Platz 4, Chirpy Chirpy Chip Chip von der schottischen Band Middle of the Road mit der Leadsängerin Sally Carr. Mango Cherry, das ist eine britische Rockband, 1969, 1970 vom Ray Dorset gegründet. Und habt ihr euch auch schon gefragt, woher denn der Name Mango Cherry kommt? Der kommt aus der Gedichtwelt von T.S. Eliot, genau aus dem Werk Mango Cherry and Rumpelteazer. Das ist der Platz 3 von 55 Jahren. Mango Cherry, Lady Rose.

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3: Die Erwachsenen sind doch nicht ganz gebacken.
4: Für Anfang August sind ein paar Filme, um sich gruseln angesagt. Einer davon, The End of Oak Street, unter anderem mit Anne Hathaway. Mit einem Hauch von der Idee von Jurassic Park. In den 80ern lebt die ganz normale Familie, die Familie Platt, in der Oak Street. Eines Tages kommt es zu einem unerklärlichen kosmischen Ereignis, das die Oak Street aus der gewohnten Umgebung herausreißt.
5: Hat noch jemand heute Nacht dieses komische Licht gesehen?
6: Welches komische Licht?
5: Der Wind hat wie verrückt geweht. Starbuck ist ausgerastet und hat gebellt.
7: Vielleicht ein Scheinwerfer von einem Hubschrauber.
6: Oder ein UFO. Aliens.
7: Hör auf, Dad.
8: Ich glaube, dass unsere Nachbarschaft, unser Haus, unsere ganze Straße bewegt wurde.
4: Bewohner merken ziemlich schnell, dass sie in eine Zeit gereist sind, wo Dinosaurier durch ihre Straße laufen und Familie Platt ums Überleben muss kämpfen.
8: Sammelt Vorräte. Schnappt euch alles, was sich als Waffe eignet.
6: Wir überleben das. Gott lässt uns hier ganz sicher nicht sterben.
8: Greg, du gehst nur an Weihnachten in die Kirche und jetzt erzählst du den Kindern, dass Gott uns hilft.
7: Was ist mit den Menschen, die da draußen gefressen werden?
4: Ob es eine Lösung auf das Problem gibt und wenn ja, wie die könnte aussehen, das seht ihr in The End of Oak Street ab dem 13. August in den Deutschschweizer Kinos. Wer lieber ein bisschen weniger Grusel oder Action hat und ein bisschen mehr Bezug zu der Realität, der ist besser aufgehoben bei einem Film unter anderem mit Penelope Cruz und Seth Rogen. Joe und Angela haben, sagen wir mal, ein bisschen eine Beziehungskrise. Ihre Nachbarn Pina und Hawk wirken dafür, als hätten sie eine sehr harmonische Beziehung. Darum laden Joe und Angela die beiden zu sich ein zum Nacht.
9: Was ist das?
10: Ein Teppich.
9: Hast du den Teppich gekauft, weil die Nachbarn kommen?
10: Du bist verrückt. Du kennst ja Pina und Hawk.
9: Ist eher konfliktgeladen bei uns heute. Ich verstehe.
11: Wir lieben es, wenn Konflikte ausgetragen werden.
4: Im Verlauf vom Abend werden harmlose Gespräche immer offener und schonungsloser.
9: Wir würden gerne etwas mit euch besprechen.
12: Wir würden auch gerne etwas mit euch besprechen. Wir fühlen uns sehr stark zu euch hingezogen.
13: Das ist aber nett von euch, danke.
9: Ja.
13: Komm, sag danke, Joe.
9: Danke, sehr schmeichelhaft.
4: Was für offene Auseinandersetzungen, gescheiterte Träume und nicht ausgelebte Sehnsüchte das Licht kommen zwischen den beiden Paaren, erfahrt ihr in «Die Invite» ab dem 13. August. Es gibt Mitte August aber auch noch einen Film zwischen Fiktion und Realität. In einer alternativen Gesellschaft ist Sex vor der Ehe verboten. Mit Ausnahme von einer einzigen Nacht im Jahr. Der Owen und Ellie sind genau von diesen Personen sitzen gelassen worden, wo sie eigentlich die Nacht mit ihnen haben wollen verbringen.
14: Ich hasse diese Nacht.
15: Mom, ich bleib einfach zu Hause.
16: Nein, du solltest ausgehen.
17: Wie soll man in so einer Nacht etwas Echtes finden?
14: Ich bin Owen.
17: Ellie.
14: Wie wär's mit uns?
17: Deine Ohren sehen aus wie Autotüren.
14: Tja, deine Nase ist zu klein für dein Gesicht.
17: Mit deinem Kinn kann man Holz hacken.
14: Deine Beine machen keinen Sinn.
17: Dein Haaransatz macht keinen Sinn.
4: Owen und Ellie treffen in New York aufeinander und probieren zusammen, die Personen füreinander zu finden.
14: Die Liebe zu finden ist schwer genug. Versucht das mal in der einen Nacht im Jahr, in der Singles gesetzlich erlaubt ist, Sex zu haben. Wir alle versuchen nur, jemanden zu finden, für den sich das alles lohnt.
4: Wie die ganze Geschichte endet, das erfahren wir in der dramatischen Rom-Com One Night Only, auch am 13. August.
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1: Im Studio ist Michael Gfeller. Zürich ist bereit für die 33. Street Parade. Ab dem Mittag verwandelt sich das Seebecken in eine riesige Tanzfläche. Die Organisatoren rechnen erneut mit mehreren hunderttausend Besucherinnen und Besuchern. Auf 9 Bühnen beginnt das Programm um 13 Uhr. Ab 14 Uhr rollen 30 Love Mobiles durch die Stadt. Wegen des Anschlags auf den Christopher Street Day in Berlin gelten erhöhte Sicherheitsvorkehrungen. Schwere Barrieren sollen verhindern, dass Fahrzeuge in die Menschenmenge fahren können. Spanien führt ab heute Samstag stichprobenartige Grenzkontrollen für Reisende aus Italien ein. Die Kontrollen gelten zunächst bis zum 7. September an Häfen und Flughäfen. Das berichtet der staatliche Fernsehsender RTV unter Berufung auf ein Regierungsdekret. Spanien reagiert damit auf Italien. Rom hatte wegen der Migrationskrise in Ceuta Kontrollen eingeführt und bisher nicht aufgehoben. Der US-Senat hat mit großer Mehrheit für ein neues Sanktionsgesetz gegen Russland gestimmt. Das Gesetz sieht unter anderem schärfere Sanktionen gegen russische Politiker und Unternehmen vor und soll die Einnahmen aus Öl- und Gasexporten stärker eindämmen, die für die Finanzierung des Angriffskriegs gegen die Ukraine zentral sind. Nun muss noch das Repräsentantenhaus zustimmen, wegen den Parlamentsferien dürfte das frühestens im September geschehen. Der Entwickler von ChatGPT, OpenAI, verschärft die Kontrolle über seine künstliche Intelligenz. Grund sind Tests, bei denen die Software eigenständig Schwachstellen fand und Cyberattacken ausführte. Neue Modelle mit besonders weitreichenden Fähigkeiten sollen daher stärker überwacht und der Zugang zu Netzwerken sowie gewissen Programmierwerkzeugen eingeschränkt werden. Beim neuen Modell Astra hat OpenAI nach eigenen Angaben ein kritisches Sicherheitsniveau festgestellt und daher die Entwicklung vorerst pausiert. Auch Systeme der Konkurrenten Anthropic und Meta drangen bei internen Tests bereits in fremde Netzwerke ein. Zum Sport: Tennis. Belinda Bencic steht beim WTA-1000-Turnier in Toronto im Achtelfinal. Die Schweizerin besiegt die US-Amerikanerin Taylor Townsend mit 6:7, 7:6 und 6:4. Im Achtelfinal trifft die 29-Jährige auf die 8 Jahre jüngere Alexandra Ila, die am vergangenen Sonntag beim WTA-500-Turnier in Washington den Titel gewonnen hat. Rad: Nach 3 Etappen in Gelb wird Marlene Reusser den zweitletzten Tag der Tour de France Femme als Dritte im Gesamtklassement in Angriff nehmen. Das Maillot Jaune musste die Bernerin nach der Königsetappe auf den Mont Ventoux am Freitag an die Polin Kasia Niewiadoma abgeben. Die 8. Etappe der Tour führt über 171 Kilometer von Sisteron nach Nizza.
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3: Sonnig und heiß wird es heute, bis zu 31 Grad, und von früh bis spät strahlt die Sonne praktisch wolkenfrei vom Himmel in der Region Schaffhausen. Am Nachmittag leitet sich dann noch die Beise und dann wird es so richtig sommerlich.

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1: Sonnig und warm ist es an dem Samstag in der Region Schaffhausen bei maximal 31 Grad. Der Tag kommt praktisch ohne Wolken am Himmel daher. Sonnenschein von früh bis spät und im ähnlichen Stil geht es morgen weiter, so der Fabian Umbricht vom Meteotest.
2: Am Morgen wieder sehr sonnig und sehr heiß, sogar 19 Grad wärmer als heute mit bis zu 33 bis 34 Grad. Dazu haben wir dann morgen im Laufe des Tages ab und zu ein paar Quellwolken, die durchziehen können und die Sonne mal verdecken, vor allem im Laufe des Nachmittags. Aber auch schon Vormittag sind ein paar Wolkenfelder möglich. Viel Abkühlung bringen aber auch die nicht. In der Region Schaffhausen hofft man morgen ein bisschen vergeben auf Regen oder Gewitter.
1: Und dann steigt die Wahrscheinlichkeit, dass es auch mal nass wird.
2: Aber auch am Montag oder am Dienstag ist mal ein guter Regen möglich oder auch ein Gewitter. Viel Regen kommt aber auch hier nicht zusammen. Es ist mehr so ein Tropfen auf einen heissen Stein. Und heiss bleibt das auch ein Stichwort für die nächste Woche. Die Temperaturen praktisch die ganze Woche bei Höchstwert um die 30 Grad jeden Tag. Und dazu haben wir jeden Tag auch ein bisschen Sonnenschein. Weil wie gesagt, am Montag und Dienstag ist die Sonne noch ein bisschen verdeckt von ab und zu ein paar Wolkenfelder. In der zweiten Wochenhälfte sieht es im Moment wiederum sehr sonnig und auch recht stabil aus.
1: So, die Wetterprognose für heute und die nächsten Tage in der Region Schaffhausen vom Fabian Umbricht vom Meteotest. Ich wünsche an dieser Stelle einen ganz schönen Samstag.
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1: Am Mikrofon Fiona Fasel. Auf das neue Schuljahr hin zeichnet sich in einigen Kantonen eine Entspannung beim Lehrkräftemangel ab. Mittelfristig könnten auch sinkende Geburtenraten und steigende Studierendenzahlen an pädagogischen Hochschulen zu einer Verbesserung der Situation beitragen. Das zeigen Angaben der Nachrichtenagentur Kisten STA. Im Kanton Zürich gibt es zum neuen Schuljahr keinen Mangel mehr an regulären Lehrpersonen. Auch in Basel sind deutlich weniger Stellen offen als noch vor einem Jahr. Im Kanton Bern bleibt der Lehrkräftemangel dagegen bestehen, vor allem an Primarschulen und in der Heilpädagogik. Der Lehrerverband warnt deshalb vor zu früher Entwarnung. Zwar gäbe es Anzeichen für eine Entspannung, der Mangel bleibe aber eine strukturelle Herausforderung. Menschen sind besser im Schreiben von Kurzgeschichten als eine KI wie ChatGPT. Oder etwa nicht? Eine Studie aus Amerika hat den Test gemacht. Iris Wippich.
2: Rund 1700 Leute haben bei der Studie mitgemacht, die im Journal Judgment and Decision Making publiziert worden ist. Sie haben Kurzgeschichten müssen lesen, manche von menschlichen Autoren, manche von KI, die sie dann haben müssen bewerten. Dabei sind KI-Geschichten am besten bewertet worden, bei denen die Forschenden gelogen haben, dass sie menschgemacht seien. Die Studienautorin, die Psychologin Dina Weisberg, hat dafür eine Erklärung parat. KI-Texte seien tendenziell klarer und direkter geschrieben und darum leichter zu verarbeiten und zu deuten als die von menschlichen Autoren. Das käme bei vielen Lesern besser an, aber nur, solange sie nicht wissen, dass es ein Text von ChatGPT ist.
1: Zürich ist bereit für die 33. Street Parade. Ab dem Mittag verwandelt sich das Seebecken in eine riesige Tanzfläche. Die Organisatoren rechnen erneut mit mehreren hunderttausend Besucherinnen und Besuchern. Auf 9 Bühnen beginnt das Programm um 13 Uhr. Ab 14 Uhr rollen 30 Love Mobiles durch die Stadt. Die Strecke ist rund 2 Kilometer lang und führt vom Utoke bis zum Hafendamm-Enge. Wegen des Anschlags auf den Christopher Street Day in Berlin gelten erhöhte Sicherheitsvorkehrungen. Schwere Barrieren sollen verhindern, dass Fahrzeuge in die Menschenmenge fahren könnten. Und noch zum Sport, Tennis. Belinda Bencic steht beim WTA 1000-Turnier in Toronto im Achtelfinal. Die Schweizerin besiegt die US-Amerikanerin Taylor Townsend mit 6:7, 7:6 und 6:4. Im Achtelfinal trifft die 29-Jährige auf die 8 Jahre jüngere Alexandra Ehla, die am vergangenen Sonntag beim WTA 500-Turnier in Washington den Titel gewonnen hat.
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4: Sonnig und heiß wird es heute bis zu 31 Grad und von früh bis spät strahlt die Sonne praktisch wolkenfrei vom Himmel in der Region Schaffhausen. Am Nachmittag leitet sich dann noch die Beise und dann wird es so richtig sommerlich.

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1: Am Mikrofon ist Marcia Stroh. Die Badi Flach ist gestern wegen zu hoher Chlorwerte geschlossen worden. Das berichten die Schaffhauser Nachrichten. Bei einer Kontrolle wurde festgestellt, dass der Wert des gebundenen Chlors den zulässigen Höchstwert überschritten hat. Dieser Stoff entsteht unter anderem durch Schweiß, Kosmetika oder Harnstoff und kann Augen und Schleimhäute reizen. Die Gemeinde hat deshalb das Freibad vorsorglich geschlossen. Das Wasser wurde gespült und chemisch behandelt. Laut Gemeindepräsident Daniel Vier dürfte die Badi heute wieder öffnen. Der SVP-Kantonsrat Erich Schudl kandidiert für das Amt des Gemeindepräsidenten von Beggingen. Dies bestätigte Schudl auf Anfrage von Radio Munot. Ein neuer Gemeindepräsident muss gewählt werden, da der amtierende Gemeindepräsident Peter Wanner aus persönlichen Gründen per Ende Jahr zurücktritt. Erich Schudl ist bislang der einzig bekannte Kandidat. Der erste Wahlgang findet am 30. August statt. Falls ein zweiter Wahlgang nötig wird, findet dieser am 27. September statt. Die Schweizerische Schifffahrtsgesellschaft Untersee und Rhein bleibt bei den Passagierzahlen deutlich hinter dem Budget zurück. Im Juli 2026 wurden knapp 52.000 Fahrgäste befördert. Das sind rund 4% mehr als im Vorjahresmonat, teilt die UH mit. Von Januar bis Ende Juli waren es insgesamt knapp 149.000 Passagiere. Das sind zwar 15,6% mehr als im schwachen Vorjahr, gegenüber dem Budget fehlen aber rund 25.000 Fahrgäste. Belastend wirken vor allem die tiefen Wasserstände und die damit verbundenen Streckenunterbrüche. Auch die hohen Temperaturen drücken laut UH auf die Nachfrage. Mit Spezialangeboten sollen nun zusätzliche Gäste gewonnen werden. Die diesjährige Ausgabe des Munot Kino Open Airs ist ohne große Zwischenfälle durchgeführt worden. Einzig musste der Film am Montagabend wegen Windböen und einer Gewitterwarnung abgebrochen werden. Wie die Projektleiterin des Munot Kino Open Airs Katrin Huber gegenüber Radio Munot sagt, sei dies für die Besuchenden kein Problem gewesen und alles sei reibungslos verlaufen.
2: Die Leute haben sehr verständnisvoll reagiert und alles in allem auch sehr schöne Rückmeldungen. Und wir sind froh, haben wir es durchgezogen und haben auch können zeigen, wir haben es im Griff. Es hat keine Hektik gegeben, es ist nichts passiert. Und von dem her ist da, glaube ich, erfolgreich evakuiert.
1: Insgesamt durfte der Munot-Verein auf der Zinne täglich zwischen 800 und 1000 Besucherinnen und Besucher empfangen. Einen Großteil der Gäste nutzten auch die Festwirtschaft auf dem Munot. Das diesjährige Munot Kino Open Air fand vom 3. bis 7. August statt. Der FC Schaffhausen bestreitet heute Nachmittag sein erstes Heimspiel der neuen Saison. Zu Gast in der FCS Arena ist der FC Kreuzlingen. Die Gäste vom Bodensee konnten ihr erstes Saisonspiel ebenfalls gewinnen wie der FCS. Kreuzlingen gewann zu Hause mit 3:1 gegen die U21 des FC Basel. Der FCS gewann auswärts im Tessin gegen den FC Paradiso mit 2:1. Heute Nachmittag will der FCS nun auch im heimischen Stadion einen Sieg einfahren. Anpfiff in der FCS Arena ist um 15.30 Uhr.
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1: Sonnig und heiß wird es heute bis zu 31 Grad und von früh bis spät strahlt die Sonne praktisch wolkenfrei vom Himmel in der Region Schaffhausen. Am Nachmittag leitet sich dann noch die Beise und dann wird es so richtig sommerlich.

0: Wenn sie eindunkelt, bei magischer Stimmung auf den Monatssinnen einen Film schauen. Möglich ist das beim Monat Kino Open Air Schaffhausen. Die Filme sind bei den Besucherinnen und Besuchern vielfach Nebensache, wieso sie ein Billett gekauft haben.
1: Es ist eine tolle Kulisse.
2: Mir gefällt die Aussicht.
3: Der Ort, der Monat, so unter freiem Himmel.
2: Das Innen ist sehr speziell. Ich glaube, es ist ein einmaliger Ort für ein Open-Air-Kino. Die Atmosphäre und meistens mit jemandem zusammen oder einer Gruppe. So ein Gruppenerlebnis, das man da miteinander macht.
4: Tolle Film, tolle Atmosphäre.
0: Seit rund 25 Jahren wird das Monat Kino Open Air organisiert durch den Monatverein mit freiwilligen Helfenden. Wie es das Jahr gelaufen ist und was die Besuchenden zu der Filmauswahl meinen, das erfahrt ihr heute im Infomittag nach der 12 Uhr.

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1: Am Mikrofon Fiona Fasel. Wegen eines großen Waldbrands am Gardasee in Italien sind mehr als 200 Menschen evakuiert worden. Das teilte die italienische Feuerwehr mit. Betroffen ist die Gemeinde Dignale am Westufer des Sees. Auch zahlreiche Urlauber mussten ihre Ferienunterkünfte verlassen. Das Feuer breitete sich in der Nacht auf heute rasch aus. Die Einsatzkräfte versuchten auch am Vormittag die Flammen unter Kontrolle zu bringen. Dabei kam Löschflugzeuge und Hubschrauber zum Einsatz. Auch Italien leidet derzeit unter der starken Hitzewelle. In vielen Städten gilt wegen der hohen Temperaturen die höchste Warnstufe. Auf das neue Schuljahr hin zeichnet sich in einigen Kantonen eine Entspannung beim Lehrkräftemangel ab. Mittelfristig könnten auch sinkende Geburtenraten und steigende Studierendenzahlen an pädagogischen Hochschulen zu einer Verbesserung der Situation beitragen. Das zeigen Angaben der Nachrichtenagentur Kisten STA. Im Kanton Zürich gibt es zum neuen Schuljahr keinen Mangel mehr an regulären Lehrpersonen. Auch in Basel-Land sind deutlich weniger Stellen offen als noch vor einem Jahr. Im Kanton Bern bleibt der Lehrkräftemangel dagegen bestehen, vor allem an Primarschulen und in der Heilpädagogik. Der Lehrerverband warnt deshalb vor zu früher Entwarnung. Zwar gäbe es Anzeichen für eine Entspannung, der Mangel bleibe aber eine strukturelle Herausforderung. Der frühere persönliche Anwalt von US-Präsident Donald Trump, Todd Blanche, ist als neuer US-Justizminister bestätigt worden. Das berichten mehrere US-Medien. Der von den Republikanern geführte Senat stimmte mit 50 zu 49 Stimmen für Blanche. Zwei republikanische Senatorinnen stimmten gegen ihn. Blanche leitete das Justizministerium bereits seit April kommissarisch. Er gilt als loyaler Unterstützer Trumps. Vor seiner Zeit im Justizministerium war er Teil von Trumps Verteidigerteam im New Yorker Strafverfahren um Schweigegeldzahlungen an eine Pornodarstellerin. Und noch zum Sport, Tennis. Belinda Bencic steht beim WTA 1000-Turnier in Toronto im Achtelfinal. Die Schweizerin besiegt die US-Amerikanerin Taylor Townsend mit 6 zu 7, 7 zu 6 und 6 zu 4. Im Achtelfinal trifft die 29-Jährige auf die 8 Jahre jüngere Alexandra Iala, die am vergangenen Sonntag beim WTA 500-Turnier in Washington den Titel gewonnen hat. Und Rad. Nach drei Etappen in Gelb wird Marlen Reusser den zweitletzten Tag der Tour de France Femme als Dritte im Gesamtklassement in Angriff nehmen. Das Maillot Jaune musste die Bernerin nach der Königsetappe auf den Mont Ventoux am Freitag an die Polin Kasaya Niyavadoma abgeben. Die achte Etappe der Tour de France Femme führt über 171 Kilometer von Sisteron nach Nizza.
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3: Die Sonne dominiert heute ganz klar. Von früh bis am Abend bleibt der Himmel wolkenfrei. Die Temperaturen die klettern heute bis auf 31 Grad. Und so wird der Samstag in der Region Schaffhausen noch richtig sommerlich. Morgen Sonntag sieht ganz ähnlich aus. Viel Sonne und heiß. Die Beise ist sozusagen nicht mehr zu spüren. Dafür gibt es am Nachmittag dann ein paar harmlose Quellwolken. Die Temperaturen morgen die liegen zwischen 18 und maximal 33 Grad. 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Das ist unser Infomittag auf Radio Munot. Das Open-Air-Kino auf Munot ist auch in diesem Sommer wieder für vollen Filmgenuss vor spektakulärer Kulisse gestanden. Für Filmabend, viel Stimmung und warme Sommernacht. Wie ein Munot-Kino bei den Besucherinnen und Besuchern angekommen ist und was für ein Fazit die Organisatoren ziehen, das erfahrt ihr gerade als nächstes. Durch den Samstagmittag begleitet euch heute Marcel Strom. Ich wünsche eine ganz gute Mittagspause.

Heizt der Sommer gerade noch mehr ein. 12 auf 12 mit dem Infomittag auf Radio Monat. Und die letzten Sommerferienwochen im Kanton Schaffhausen hat es in sich gehabt, was die Veranstaltungen angeht. In der Altstadt ist es Stars in Town und gleichzeitig war vom Montag bis gestern Abend auch noch ein Monat-Kino-Opener gewesen.

0: zwei alles mit Unterhaltungsprogramm auf ganz unterschiedliche Art, wo aber auch auf das Wetter angewiesen sind. Und da hätte es mehr oder weniger das ja nicht besser können laufen. Unsere Reporterin Soraya Weber ist gestern Abend von der letzten Vorstellung mal ein Fazit auf den Zinnen einholen.
1: Kurz nach dem 7. war es auf den Monozinnen schon recht belebt gewesen mit einigen Besucherinnen und Besuchern, die am Essen waren. Und das sei jeden Abend eigentlich so gewesen, sagt die Projektleiterin vom Monozkino Open Air, Katrin Huber. So zeichnet sie mit der Festwirtschaft, aber auch dem restlichen Anlass, ein mehrheitlich positives Fazit.
2: Wunderbar. Also wir mussten am Montag leider nach 40 Minuten den Film abbrechen, weil wir Böen hatten und Wind und das Gewitter, das so unsicher war. Aber erstens hat unser Sicherheitsdispositiv geklappt, zweitens haben die Leute sehr verständnisvoll reagiert. Und die andere Übung, Dienstag, Mittwoch, Donnerstag, rund 800 bis 1000 Leute. Also zufriedener können wir nicht sein.
1: Auch am letzten Abend haben sie mit rund 650 Besucherinnen und Besucher gerechnet. Das beim Film «I Swear». In einer Geschichte von einem jungen Mann mit dem Tourette-Syndrom aus dem Jahr 1983. Und obwohl bei einigen Leuten am Monat-Kino Open Air der Film nur Nebensache spielt, sind auch einige wegen dieser Thematik gekommen.
3: Mich interessiert jetzt die Thematik mit dem Tourette-Syndrom.
4: Wir haben von diesen Filmen schon gehört und haben jetzt das mal wieder anschauen, ob es dem entspricht, wo wir gehört haben davon.
5: Also er ist mir von verschiedenen Leuten empfohlen worden. Und meine Tochter hat ihn schon gesehen, kommt das zweite Mal.

0: Ja, ich finde das Thema, es geht ja um Tourette und um die Krankheit, die auch noch dazumal halt noch nicht so bekannt war. Und ich finde, das soll man besprechen, soll ausgesprochen werden, soll sichtbar gemacht werden.
1: Neben dem Film hat es noch ein Krimi und drei Komödien gegeben, wo es für die Organisatoren allgemein ein gutes Feedback gegeben hat.
2: Es ist mit den Sheep Detectives, wo ich überrascht war. Aber als wir es ausgewählt haben, bin ich eher ein skeptisch gewesen. Ich dachte, will da jemand schauen? So ein bisschen Kai animiert. Aber die Zinnen waren voll. Die Leute haben es gestrahlt und sind zufrieden gewesen. Und auch die anderen Filme sind sehr gut angekommen. Und es ist, glaube ich, schon so ein bisschen die unterschiedlichen Genres, die sprechen die Leute an.
1: Neben der guten Auswahl von Filmen und der Festwirtschaft spielt natürlich bei einem Open-Air-Kino das Wetter eine wichtige Rolle. Und da hat es ja bekanntlich am Montag nicht so mitgespielt, dass der Film musste abgebrochen werden, zum Schutz der Besuchenden, aber auch vom Material, wie zum Beispiel der Leinwand, so die Projektleiterin vom Munot Kino.
2: Wenn die Leinwand kaputt ist, dann ist die ganze Woche futsch. Und dann haben wir die Leute gesagt, geht bitte ein Säuferchen oben runter. Und dann sind die da ganz gemächlich und gut ab. Und wo alle da unten waren, hätte man können sagen, ja, jetzt könnten wir weitermachen. Aber ich glaube, das zeigt, wenn man es nicht gemacht hätte, wäre es garantiert, wäre es gekommen. Und wir sind froh, haben wir es durchgezogen und haben wir auch können zeigen, wir haben es im Griff. Es hat keine Hektik gegeben, es ist nichts passiert. Und von dem her ist da, erfolgreich evakuiert.
1: Während dieser Woche ist ja auch noch Stars in Town über die Bühne gegangen, was man nicht nur auf dem Herrenakku, sondern auch ziemlich weit gehört hat. Auf dem Monat sagen das aber nur in ruhigeren Filmszenen zu hören gewesen.
2: Wir blenden es völlig aus. Also wir haben mittlerweile auch von unserer Beschallung her sind wir so optimiert eingerichtet, dass wir wirklich nur auf die Zinnen beschallen und nicht oben aus. Und das führt aber auch dazu, dass in dem Kessel der Zinnen, dass man eigentlich den Film hört.
1: Sagt Katrin Huber als Projektleiterin vom Munot Kino Open Air. Neben Steuern sind die ganze Woche täglich rund 30 freiwillige Helferinnen und Helfer im Einsatz gestanden.

0: Der Dermot Kennedy mit Funeral. Emotional, er sagt er dazu, ist aber alles andere als traurig. 25 Grad und Sonnenschein am 20 ab 12.
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0: Sonnig und warm ist es an dem Samstag in der Region Schaffhausen bei maximal 31 Grad. Der Tag kommt praktisch ohne Wolken am Himmel daher. Sonnenschein von früh bis spät und im ähnlichen Stil geht es morgen weiter, so der Fabian Umbricht vom Meteotest.
2: Am Morgen wieder sehr sonnig und sehr heiß, sogar 19 Grad wärmer als heute mit bis zu 33 bis 34 Grad. Dazu haben wir den Morgen im Laufe des Tages ab und zu ein paar Quellwolken, die können durchziehen und die Sonne mal verdecken, vor allem im Laufe des Nachmittags, aber auch schon Vormittag sind ein paar Wolkenfelder möglich. Viel Abkühlung bringen aber auch die nicht. In der Region Schaffhausen hofft man morgen ein bisschen vergeben auf Regen oder Gewitter.
0: Und dann steigt die Wahrscheinlichkeit, dass es auch mal nass wird.
2: Aber auch am Ende oder am Dienstag ist mal ein guter Regen möglich, auch als Gewitter. Viel Regen kommt aber auch hier nicht zusammen. Es ist mehr so ein Tropfen auf einen heissen Stein. Und heiss bleibt das auch ein Stichwort für die nächste Woche. Temperaturen praktisch die ganze Woche bei Höchstwert um die 30 Grad jeden Tag. Und dazu haben wir jeden Tag auch ein bisschen Sonnenschein. Aber wie gesagt, am Ende Dienstag ist die Sonne noch ein bisschen verdeckt von ab und zu ein paar Wolkenfelder. In der zweiten Wochenhälfte sieht es im Moment wiederum sehr sonnig und auch recht stabil aus.
0: So, die Wetterprognose für heute und die nächsten Tage in der Region Schaffhausen vom Fabian Umbricht vom Meteotest. Ich wünsche an dieser Stelle einen ganz schönen Samstag.
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1: Am Mikrofon ist Marcia Stroh. Die Badi Flach ist gestern wegen zu hoher Chlorwerte geschlossen worden. Das berichten die Schaffhauser Nachrichten. Bei einer Kontrolle wurde festgestellt, dass der Wert des gebundenen Chlors den zulässigen Höchstwert überschritten hat. Dieser Stoff entsteht unter anderem durch Schweiß, Kosmetika oder Harnstoff und kann Augen und Schleimhäute reizen. Die Gemeinde hat deshalb das Freibad vorsorglich geschlossen. Das Wasser wurde gespült und chemisch behandelt. Laut Gemeindepräsident Daniel Vier dürfte die Badi heute wieder öffnen. Der SVP-Kantonsrat Erich Schudl kandidiert für das Amt des Gemeindepräsidenten von Beggingen. Dies bestätigte Schudl auf Anfrage von Radio Munot. Ein neuer Gemeindepräsident muss gewählt werden, da der amtierende Gemeindepräsident Peter Wanner aus persönlichen Gründen per Ende Jahr zurücktritt. Erich Schudl ist bislang der einzig bekannte Kandidat. Der erste Wahlgang findet am 30. August statt. Falls ein zweiter Wahlgang nötig wird, findet dieser am 27. September statt. Die Schweizerische Schifffahrtsgesellschaft Untersee und Rhein bleibt bei den Passagierzahlen deutlich hinter dem Budget zurück. Im Juli 2026 wurden knapp 52.000 Fahrgäste befördert. Das sind rund 4% mehr als im Vorjahresmonat, teilt die UH mit. Von Januar bis Ende Juli waren es insgesamt knapp 149.000 Passagiere. Das sind zwar 15,6% mehr als im schwachen Vorjahr, gegenüber dem Budget fehlen aber rund 25.000 Fahrgäste. Belastend wirken vor allem die tiefen Wasserstände und die damit verbundenen Streckenunterbrüche. Auch die hohen Temperaturen drücken laut UH auf die Nachfrage. Mit Spezialangeboten sollen nun zusätzliche Gäste gewonnen werden. Die diesjährige Ausgabe des Munot Kino Openers ist ohne große Zwischenfälle durchgeführt worden. Einzig musste der Film am Montagabend wegen Windböen und einer Gewitterwarnung abgebrochen werden. Wie die Projektleiterin des Munot Kino Openers Katrin Huber gegenüber Radio Munot sagt, sei dies für die Besuchenden kein Problem gewesen und alles sei reibungslos verlaufen.
2: Die Leute haben sehr verständnisvoll reagiert und alles in allem auch sehr schöne Rückmeldungen. Und wir sind froh, haben wir es durchgezogen und haben auch können zeigen, wir haben es im Griff. Es hat keine Hektik gegeben, es ist nichts passiert. Und von dem her ist der Glaube erfolgreich evakuiert.
1: Insgesamt durfte der Munot-Verein auf der Zinne täglich zwischen 800 und 1000 Besucherinnen und Besucher empfangen. Einen Großteil der Gäste nutzten auch die Festwirtschaft auf dem Munot. Das diesjährige Munot Kino Opener fand vom 3. bis 7. August statt. Der FC Schaffhausen bestreitet heute Nachmittag sein erstes Heimspiel der neuen Saison. Zu Gast in der FCS Arena ist der FC Kreuzlingen. Die Gäste vom Bodensee konnten ihr erstes Saisonspiel ebenfalls gewinnen wie der FCS. Kreuzlingen gewann zu Hause mit 3:1 gegen die U21 des FC Basel. Der FCS gewann auswärts im Tessin gegen den FC Paradiso mit 2:1. Heute Nachmittag will der FCS nun auch im heimischen Stadion einen Sieg einfahren. Anpfiff in der FCS Arena ist um 15.30 Uhr.
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4: Die Sonne hat heute ganz klares Sagen. Von früh am Morgen bis am Abend bleibt der Himmel praktisch wolkenfrei. Die Temperaturen steigen bis auf 31 Grad. Und so wird der Samstag in der Region Schaffhausen richtig sommerlich. Wir haben aktuell um die 25 Grad, die das Thermometer anzeigen. Und am Morgen, am Sonntag, geht es ganz ähnlich weiter. Viel Sonnenschein und wieder heiße Temperaturen. Die Beise ist praktisch nicht mehr zu spüren. Am Nachmittag können sich dann ein paar harmlose Quellwolken bilden. Aber Regen oder Gewitter sind kaum ein Thema. Die Temperaturen am Morgen liegen zwischen 18 und maximal 33 Grad. Heute geht der Stars in Town 2026 auch schon wieder zu Ende mit dem grossen Finale auf dem Herrenakro Schaffhausen. Eileen Allister, Max Giesinger und dann noch der Vincent Weiss.

Nach einer Woche voller Musik, Stars und Festivalstimmung heisst also heute der letzte Vorhang auf dem Herrenacker. Für euer Mikrofon an dem Samstagmittag ist Marcia Strom. Schön, habt ihr Radio Monat eingeschaltet und seid mit dabei.

0: Der Infomittag am Samstag, 8. August, ist das auf Radio Monat, 18 Minuten noch und dann ist es eins. Und heute Abend, da geht das Dasintan in der Stadt Schaffhausen zu Ende. Gefühlt nonstop hat es die letzten zwei Wochen Musik auf dem Herrenacker und am Frontback Platz gegeben. Und wer jetzt nach dem Ende dann schon die Musikentzugserscheinungen hat, der kann man singen im Biergarten vorbeischauen.
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0: Dann geht es morgen gerade mit Akustikkonzert weiter. Wer für die Unterhaltung sorgt, das erfahrt ihr jetzt im Veranstaltungstipp von Nico Bollinger.
2: Im Normalfall hätte er die E-Gitarre mit dabei. Morgen aber ist Akustik-Session angesagt. Der Rizzo tritt beim Kulturzentrum Games Singen auf. Der Rizzo kommt aus Singen und hat schon ein ordentliches Palmarès aufgebaut, sagt der Tony Schiefer, Verantwortlicher fürs Booking.
3: Rizzo, mit dem richtigen Namen Michael Brauch, der auch in vielen Bands aktiv ist, der bringt Freunde mit. Es wird eine akustische Geschichte mit Gitarre und Mikrofon. Er selbst hat seine Wurzeln eigentlich so eher in der Alternative Music mit Crunch und Co. Dort wird aber dann doch eher deutsch getextet.
2: Wer er alles mitbringt, das ist noch geheim und wissen nicht einmal die Verantwortlichen. Musikalisch sehe es aber eine runde Geschichte auf der Games-Wiese. Die gehört zum renommierten Kulturzentrum, sagt Kami Manz von der Games.
4: Die Games ist ein sehr cooles Kulturzentrum, wo annähernd an jedem Tag im Jahr Programm passiert in allen Sparten, also von Theater über Tanz, über Disco, über eben im Sommer Open Air haben wir jetzt bis zum 29. August noch von Montag bis Samstag Kinoabende, sonntags eben Bierabend mit Live-Konzerten.
2: Der Eintritt zum Konzert morgen Abend, der ist gratis, mit Kollekte und sofern das Wetter mitmacht, hinten draussen im Freien. Inklusive Atmosphäre und gutem Essen.
4: Es gibt die besten Flammkuchen, es gibt einen tollen Schankwagen, einen Cocktailstand und es ist eine mega Stimmung einfach in diesem Stadtpark. Biergartenstimmung mit Musik, mit Live-Musik.
2: Für die Unterhaltung sorgt morgen Abend ab 8 Uhr der Rizzo mit seinen Freunden. Und auch in einer guten Preisabwechslung, meinte Tony Schiefer.
3: Da wartet auf alle Fälle ein Überraschungspaket, aber Rizzo ist ja jemand, der selbst in drei Bands unterwegs ist. Also da wird viel eigenes Material gespielt, was dann Überraschungsgäste spielen. Das bleibt natürlich die Überraschung, aber ich gehe davon aus, dass da auch die eine oder andere Nummer dabei sein wird, die man kennt.
2: Gute zwei Stunden lang gibt es morgen Abend auf der Games-Wiese zu singen akustische Rockmusik. Und sollte das Wetter nicht mitspielen, wird das Konzert ins Kulturzentrum eingezügelt werden.

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Neun Minuten vor der Eins mit dem Infomittag und Musik von der Eileen Allister, die heute Abend nebst Max Giesinger und Vincent Weiss am Stars in Town Schaffhausen auf dem Herrenhack auftritt.

0: Im Mittelalter war Salz ein wichtiges Gut gewesen. In der Schweiz ist es zum Beispiel für Käse gebraucht worden, zum Lebensmittel haltbar machen. Und tatsächlich auch für Kühe, wie der Ökonom und Hobbyhistoriker Markus Fucher sagt.
1: Berggebiete haben wahnsinnig viel Salz gebraucht. Immense Mengen. Wie gesagt, etwa 6'000 Tonnen im Jahr allein für die Innerschweiz. Grund dafür ist, dort hat es unheimlich viele Kühe gehabt. Mehr Kühe wie Einwohner.
0: Im Jahr 1500 haben auf den Alpen oben schätzungsweise fast 100'000 Kühe gelebt.
1: So eine Kuh hat damals, das war nicht so gross wie heute. Heute würde eine Kuh etwa 90 Gramm Salz brauchen am Tag. Die waren noch ein bisschen kleiner, gewesen, die Kühe damals, die Kuhrassen. Ich kann davon ausgehen, dass es etwa 50 Gramm am Tag sind.
0: Ja, da kommt eine gute Menge Salz zusammen, die gebraucht wird. Und wieso dort eben Schaffhausen jetzt mit ins Spiel kommt, das gehört ihr gerade nach der Eins in einem ausführlichen Interview. Durch den Infomittag begleitet hat euch heute die Marcel Strom. An dieser Stelle verabschiede ich mich, wünsche ein wunderschönes Wochenende und weiterhin natürlich ganz eine gute Unterhaltung auf Radio Monat.

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1: Am Mikrofon Fiona Fasel. Die Maßnahmen gegen Jacques und Jessica Moretti im Fall Gramontana wurden um 3 Monate verlängert, wie die Walliser Staatsanwaltschaft heute Kisten Estia bestätigte. Die Auflagen verbieten dem Ehepaar aus der Schweiz auszureisen und verpflichtet sie, sich täglich bei einem Polizeiposten zu melden. Das Ehepaar Moretti beantragte nun über seine Anwälte eine Lockerung dieser Auflagen. Konkret wollen die beiden Beschuldigten ihre tägliche Meldung bei der Polizei per Videoanruf erledigen, um sich den Weg zum Posten zu ersparen. Wegen eines großen Waldbrands am Gardasee in Italien sind mehr als 200 Menschen evakuiert worden. Das teilte die italienische Feuerwehr mit. Betroffen ist die Gemeinde Tignale am Westufer des Sees. Auch zahlreiche Urlauber mussten ihre Ferienunterkünfte verlassen. Das Feuer breitete sich in der Nacht auf heute rasch aus. Die Einsatzkräfte versuchten auch am Vormittag die Flammen unter Kontrolle zu bringen. Dabei kamen Löschflugzeuge und Helikopter zum Einsatz. Auch Italien leidet derzeit unter der starken Hitzewelle. In vielen Städten gilt wegen der hohen Temperaturen die höchste Warnstufe. Ein 83-jähriger E-Rollerfahrer ist gestern bei einer Frontalkollision mit einem Auto im aargauischen Kölliken verstorben. Durch die Wucht des Aufpralls sei er mehrere Meter durch die Luft geschleudert worden. Die 66-jährige Autofahrerin blieb unverletzt, wie die Kantonspolizei Aargau heute mitteilte. Der Unfallhergang wird nun ermittelt. Die Autofahrerin musste ihr Permis vorerst abgeben. Und in Italien ist einer Frau bei einer künstlichen Befruchtung versehentlich der Embryo eines anderen Paares eingesetzt worden. Der Fehler passierte in einem Spital in Mailand. Er wurde nach wenigen Minuten bemerkt, als eine Mitarbeiterin die Namen nochmals kontrollierte. Der Embryo wurde daraufhin wieder entfernt. Das Spital hat inzwischen alle künstlichen Befruchtungen vorübergehend gestoppt. Die Gesundheitsbehörden wollen zuerst klären, wie es zu dem Fehler kommen konnte. In Italien versuchen jedes Jahr mehr als 80.000 Paare durch künstliche Befruchtung ein Kind zu bekommen.
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3: Heute gibt es den ganzen Tag Sonne pur. Es wird wieder richtig heiß, trotz einer schwachen Brise. Temperaturen steigen bis auf 31 Grad. Auch morgen geht es ähnlich weiter mit viel Sonne und heissen Temperaturen. Die Brise ist dann nicht mehr zu spüren. Am Nachmittag können sich ein paar Quellwolken bilden. Regen oder Gewitter sind in der Region Schaffhausen aber kaum zu erwarten. Die Temperaturen morgen, die liegen am Morgen bei 18 Grad und steigen dann bis auf 33 Grad.

0: Es gibt die unterschiedlichsten Faktoren, wieso an einem bestimmten Fleck auf der Erde eine Stadt gegründet wird. 1938 zum Beispiel haben die Nazis in Deutschland die Autoproduktion erfahren. Darum ist die Stadt Wolfsburg als Arbeiterwohnstadt fürs VW-Werk gegründet worden. Oder die brasilianische Hauptstadt Brasilia ist zum Beispiel einfach nur gegründet worden, weil Brasilien eine neue Hauptstadt hat wollen. Schaffhausen gibt es vor allem wegen dem Rhein und wegen Salz. Ich, der Maximilian Wickenhauser, habe vom Schaffhauser Ökonom und Hobbyhistoriker Markus Fuhrer wissen, wie der Salzhandel ein Leben im sportmittelalterlichen Schaffhausen geprägt hat.
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0: Markus Fuhrer, Sie sind Ökonom, Hobbyhistoriker und Sie haben sich sehr intensiv mit der Geschichte vom Salzhandel in der Eidgenossenschaft und in Schaffhausen vom Sportmittelalter auseinandergesetzt. Sie haben auch bei den Schaffhauser Beiträgen zur Geschichte vom historischen Verein Schaffhausen 2011 darüber einen Text dazu beigetragen. Der hat geheissen Salzhafen der Eidgenossen. Also es geht so ein bisschen darum, um die Geschichte, die auch Schaffhausen eingenommen hat in dem eidgenössischen Salzhandel. Vielleicht einfach mal zum Einsteigen, wieso ist Salz überhaupt so wichtig?
2: Ja, Salz ist ein einziges Mineral, wo der Mensch braucht in einer grösseren Quantität, als nur als Spurenelement, das eigentlich kein organisches, sondern ein mineralisches Produkt ist. Wenn der Mensch über längeren Zeitraum pro Tag weniger wie 1,5 Gramm zu sich nimmt, dann geht man davon aus, dass er etwa nach 3 Monaten tot ist. Dann stirbt er an Anämie. Salz braucht man, um den Wasserhaushalt können zu managen im Körper innen. Und Salz braucht man aber, und da ist eigentlich vermutlich die noch wichtige Geschichte, hat man früher vor allem braucht, um Sachen haltbar zu machen.
0: Ich nehme mal an, das ist ein besonders wichtiger Aspekt im Sportmittelalter gewesen, oder? Oder wieso hat es so eine Bedeutung in dieser Zeitperiode auch?
2: Ja, stellen Sie sich vor, es hat dort mal noch keine Kühlschränke gegeben, keine Kühlketten, kein Tiefkühlregal. Also mit anderen Worten, Möglichkeiten, um etwas, das eigentlich verderblich ist, über einen längeren Zeitraum ohne Kühlung können, haltbar zu machen, ist nebst dem Trocknen, das noch relativ schwierig war ohne Dürrex, das ist nämlich auch erst später erfunden worden, ist es Eisalzen gewesen. Und es gibt bis zum heutigen Zeitpunkt gibt sehr viele Sachen, die wir uns daran gewöhnt haben, und wo wir heute noch essen. Also denken Sie an Schinken und denken Sie an Käse, ganz wichtig in der Schweiz. Und denken Sie auch an Salat. Salat kommt nämlich von das Gesalzene, von Saal, latinische Wort Saal. Oder denken Sie auch an Salär, da schwenke ich jetzt gerade ein bisschen weg, weil mit Salär hat man früher noch eigentlich die Salzentschädigungen, die man den Söldner gegeben hat, gemeint.
0: Spannend, da tauchen gerade direkt so viele verschiedene Bedeutungen auf. Ich habe jetzt vorher ein Wort Sportmittelalter gesagt, habe sie auch so angekündigt. Von welchem Zeitraum reden wir eigentlich genau, über den Sie sich so auseinandergesetzt haben mit dem Salzhandel? Also von wann bis wann ist das etwa gewesen?
2: Also ich habe mich vor allem um die Zeit um 1500 befasst. Der Grund liegt da drin, dass der Vasco da Gama kurz vor 1500 den Seeweg nach Indien entdeckt. Das ist jetzt ein weiter Sprung, aber da hat man können müssen, um die Leute, die auf diesen langen Schiffsreisen sind, über einen langen Zeitraum können zu verköstigen, hat man gigantische Mengen von einem Luxusprodukt gebraucht, wo sich früher noch voran eigentlich nur die reichen Leute können leisten, nämlich Käse. Und in der Schweiz hat man sehr wahrscheinlich den Hackkäse entdeckt, mit ganz hoher Wahrscheinlichkeit. Also von Sprinz ist die Rede. Ein Käse, der, wenn Sie, solange Sie drinnen nicht anschneiden, ist der praktisch unendlich lang haltbar. Ohne Kühlung. Nochmal.
0: Und dann gehe ich davon aus, da hat dann auch einen Zusammenhang, aber ich meine, so Wasserweg ist ja schon ein bisschen ein Thema, dass es dann irgendwann auch aktuell geworden ist, dass das Salzhandel auf Schaffhausen gekommen ist. Oder wie kann man sich da vorstellen, wann hat das angefangen, eine Bedeutung für die Region Schaffhausen, wann ist der Salzhandel auf Schaffhausen gekommen und wieso ist Schaffhausen überhaupt wichtig war für die Schweiz in diesem Zusammenhang?
2: Vom Zeitpunkt her, den weiss man nicht so genau, aber es ist mit Sicherheit anzunehmen, dass er bereits im 11. Jahrhundert passiert ist. Weil Salz hat man natürlich immer gebraucht. Käseproduktion in der Schweiz ist auch beleidigt, etwa ab dem 11. Jahrhundert, also Anfang vom Sportmittelalter, Ende Hochmittelalter. Und wichtig ist in dem Zusammenhang einfach zu sehen, dass Salz ist nicht überall in abbauwürdigem Umfang vorhanden ist.

0: Abend auf Lindau schlussendlich und dann mit dem Schiff auf Schaffhausen. Und man redet da zu allen Zeiten von grossen Quantitäten. Also es ist nicht so, dass da ab und zu mal ein Schiff gekommen ist, wo ein bisschen Salz dabei hatte, sondern die Schiffe sind täglich gekommen und sie sind bis an Nagel, wie man früher noch gesagt hat, das ist eine Markierung, wo heute einfach ein Strich ist auf dem grossen Hochseeschiff, wo quasi die Lademarke bezeichnet, beladen war mit Salz. Also eine einzige, so um 1500 hat eine einzige Lindauer Lady in etwa 15 Tonnen Salz geladen gehabt. Und die sind sehr zahlreich gekommen, mehrere Schiffe täglich. Man redet im Jahr von zwischen 9 und 11.000 Tonnen Salz um 1500. Also, damit man sich das Licht kann merken kann, 10.000 Tonnen im Jahr. Und das sind natürlich sehr, sehr viele Schiffsladungen.
1: Und die haben dann quasi alle müssen in Schaffhausen umgeladen werden wegen dem Reifall, ist das?
0: Genau. Also, wenn man so will, der Grund für die Existenz von Schaffhausen ist der Reifall. Weil da hat man quasi einen dauernden Unterbruch von einer von den, wenn man so will, vergleichbar mit der heutigen Autobahn, von einer Handelsstrasse, von einer wichtigen Handelsstrasse in ganz Europa.
1: Sie haben ja schon ein bisschen skizziert, Österreich, wo das Salz herkommt und so, und wo ist das dann überall verteilt worden? Also ist Schaffhausen der einzige, also das kann man so ein Salzhafen der Eidgenossen, so, das tönt so, ist das das einzige Einfallstor für das Salz in der Schweiz gewesen? Oder einfach das Wichtigste?
0: Das Wichtigste. Definitiv das Wichtigste. Also es gibt drei grosse Quellen, wenn man jetzt mal von der Schweiz, also der heutigen Schweiz, wo auch früher noch ein Wirtschaftsgebiet war, obwohl die Schweiz hier noch kleiner war, nicht mit durch Schweiz und Unterwalden, und dann langsam gewachsen ist bis zur heutigen Form. Da gibt es eigentlich im Norden von der Schweiz, also nördlich vom Alpenkamm, gibt es drei Häfen, wo Salz drüber gekommen ist. Der eine Hafen ist Genf, dort kommt mehr Salz her. Der andere Hafen ist Schaffhausen. Und der letzte Weg ist von Salis, also Salins-les-Bains, in Frankreich, im französischen Jura gelegen, über Pontarlier und dann nachher über den Col de Chouagne und nachher an zwei Orten, die wir alle kennen, nämlich Grandson und Murten, und dann von dort aus auf Bern. Bern hat vor allem von dort her Salz bezogen, das Wallis und Watt, größtenteils aus dem Mittelmeerraum, also Egmont. Die königlichen Salinen dort unten haben, also das sind dann aber Salzgärten gewesen, also hat man Meerwasser eindampfen lassen und hat dort Fleur de Sel, kennt jeder, gewonnen und hat das dann in die Schweiz geschifft. Aber der grösste Teil, grob geschätzt etwa 40% oder sogar eher mehr, 50% vom Salz ist über Schaffhausen gekommen.
1: Da ist ja eine relativ grosse Bedeutung, die auf einmal Schaffhausen als kleinerer Ort irgendwie hat, ökonomisch und so weiter, und ist als bedeutendster Salzumschlagplatz von der Schweiz. Das ist ja, also ich stelle mir da auch als recht die Herausforderung für einen Ort vor. Da braucht es ja recht Infrastruktur wahrscheinlich auch. Können Sie irgendwie skizzieren, was da alles irgendwie nötig ist, eine Infrastruktur, eine Organisation, um überhaupt das zu managen?
0: Ja, also zuerst muss man mal sagen, Schaffhausen ist dort mal natürlich nicht so klein gewesen, sondern es ist nur etwa, Zürich ist nur bevölkerungstechnisch gesehen anderthalb Mal grösser gewesen als Schaffhausen. Und Schaffhausen war eine der reichsten Städte in der Schweiz, nach Basel und Zürich, wobei man bei Zürich nicht einmal so sicher wäre. Also trotzdem war Schaffhausen eine sehr bedeutende Stadt gewesen. Vergleichbar ganz sicher mit Genf und St. Gallen. Also damals, um es vorwegzuschicken, etwa 4'500 Einwohner, das tönt jetzt noch wenig, ist ja trotz mal aber viel gewesen. Zürich hat etwa 6'000 gehabt. Und selbstverständlich hat der Salzhandel wahnsinnige Herausforderung an Schaffhausen gestellt, und zwar in jeder Beziehung. Erstens, man musste für Rückfracht sorgen, weil sonst wären wir nicht ein wichtiger Etappenort in dem ganzen Salzhandel von, sagen wir mal, Hall im Tirol, sagen wir mal, in die Innerschweiz rein, können spielen. Und das war der Weinbau, der unheimlich viel

0: Personal gebraucht hat. Also sie brauchen, um einen Hektar Rebberg zu bewirtschaften, 7-mal mehr Manpower wie für die gleiche Fläche, Ackerfläche. Und das ist natürlich, da sind viele Leute, die man braucht. Das auf der einen Seite. Und dann nebendran, und das ist sicher mal das Wichtigste oder Vordringlichste, eine gewisse Infrastruktur. Also man hat müssen Salzlager, sogenannte Salzhöfe, zur Verfügung stellen, die vom Staat eigentlich dort mal bereitgestellt worden wären, wo Salz über Nacht hätte können eingeschlossen werden, weil es ist immerhin ein wertvolles Gut gewesen, wo man gern geklaut hat. Man hat das nicht von aussen umeinander lassen. Und das haben wir in Schaffhausen in einem sehr, sehr hohen Ausmaß gehabt. Also, der heutige Güterhof war früher einmal ein Salzstadel gewesen. Der Schieberhof, wo die meisten Leute als Schweizerhof kennen, ist auch ein Salzumschlagplatz gewesen. Und zwischen den beiden, dort wo jetzt der freie Platz war, ist früher der Wasserhof gestanden, der sehr wahrscheinlich dem Kloster Saale in vorne gehört hat. Da konnte man also mit dem Boot reinfahren, sogar durch die Türen rein. Und da war der grösste Salz Lagerstätte gewesen. Dazu sind dann noch zwei, nicht nur eins, sondern zwei Salzstädtel gekommen. Einer von den beiden steht noch, vom anderen ist heute ein Parkplatz. Und das sind die Salzläger gewesen. Also wenn man das jetzt mal vergleicht mit anderen Städten, unsere Salzlagerkapazität lässt sich mit der von der berühmtesten von allen Salzhandelsstädten, nämlich der Stadt Lübeck, vergleichen. Wir hatten also etwa gleich viele Kapazitäten für den Salzhandel zum Lagern wie Lübeck. Dazu kommen natürlich andere Sachen. Man hat einen Hafen gebraucht. Man hat Transportmöglichkeiten gebraucht. Also Karren, hat man denen früher noch gesagt. Die sind also mit dem Wagen und einem Gespann bereit gestanden, um das Salz weiter zu transportieren. Im Fall von Schaffhausen über Katzensteig, das ist die heutige Neuhauserstrasse, aber bis an den Rheinfall. Und dort im Schlössli Wörth, wo nie ein Schlössli war, sondern immer eine Zollstation beziehungsweise auch ein Kurzsalzlager, hat man das dann verschifft. Nachher ist dann das weiter ab auf Eglisau. Und ist dann dort auf die Klotener Strasse, auf Zürich, von Zürich auf Küsnacht und Hagen und dann dort den Hang der Ruhe und nachher weiter bis auf den Zugersee, über den Zugersee per Boot und nachher am Schluss dann eben auf Küsnacht am durch die Hohle Gasse bis an Vierwaldstätter See. Und von dort aus dann nachher entweder auf Luzern oder auf Flüelen, Berggebiet mit Salz versorgen. Berggebiet haben wahnsinnig viel Salz gebraucht, immense Mengen. Wie gesagt, etwa 6'000 Tonnen im Jahr allein für die Innerschweiz. Grund dafür ist, dort hat es unheimlich viele Kühe gehabt, mehr Kühe wie Einwohner. Um 1500, also etwa in der Innerschweiz, haben schätzungsweise fast 100'000 Kühe gelebt, auf den Alpen oben im Sommer. Und so eine Kuh hat damals, die sind nicht so gross gewesen wie heute. Heute würde eine Kuh etwa 90 Gramm Salz brauchen am Tag. Die sind noch ein bisschen kleiner gewesen, die Kühe damals, die Kuhrassen. Ich kann davon ausgehen, dass es etwa 50 Gramm am Tag gewesen sind. Und wenn sie nachher 9 Kilo Milch haben, können sie aus diesen 9 Kilo Milch und 100 Gramm Salz können sie dann 1 Kilo Käse machen. Und genau das hat man dort gemacht.
1: Also ist eben auch der Käse und die Milchproduktion im Zusammenhang mit dem Salz. Aber etwas anderes, was Sie schon angeschnitten haben, was ich wahnsinnig spannend gefunden habe, dass das eben auch im Zusammenhang steht mit dem Salzhandel. Sie haben es am Anfang jetzt schon angeschnitten. Ist der Weinhandel gewesen, wo Sie sich ja auch bestens damit auskennen. Also Sie haben es angetönt, da ist quasi als, wie nennt man das, als Rückschiffgut ist das gebraucht worden. Können Sie da vielleicht ein bisschen illustrieren, inwiefern dass da Wein jetzt so eine wichtige Rolle eingenommen hat in dem ganzen Salzhandel?
0: Also grundsätzlich muss man sich vorstellen, im Mittelalter hat jede Fracht immer noch Rückfracht geschraubt. Weil Sie müssen sich vorstellen, wenn Sie jetzt mit einem Schiff in Lindau aufbrechen und Sie bringen irgendein Handelsgut auf Schaffhausen und fahren leer wieder zurück, dann verdienen Sie auf dem einen Weg oder Ihren Abnehmer muss Ihnen beide wegzahlen, oder wie beim Taxi. Und dann wollen Sie das Gut nicht mehr kaufen. Also ist es nicht mehr rentabel, es ist ineffizient, also müssen Sie irgendetwas haben, wo Sie, wenn Sie Schiff abgeladen haben, wenigstens wieder so weit können darauf aufladen, dass Sie ein Gefühl haben, jetzt rendiert sich die Rückreise auch wieder. Und da ist im Fall von Schaffhausen ist das der Weg gewesen. Grundsätzlich im ganzen westlichen Teil vom Bodensee hat man sehr viel Wein angebaut. Also das Kloster Salim, wo wir vorne schon erwähnt haben, mit dem Wasserhof, wo eine Niederlassung ist vom Kloster Salim für den Salzhandel, hat sehr grossen Besitz gehabt an Rebbergen, aber auch andere Klöster haben sehr viel Rebberge gehabt und entlang von beiden Rheinufern der Ruhe bis öppen auf Konstanz. Etwa die Linie und noch ein bisschen drüber aussen am nördlichen Rand hat man eigentlich vor allem eins gemacht, man hat Wein angebaut. Jetzt, aus heutiger Optik betrachtet, ist das nicht notwendigerweise die günstigste Lage auf der Welt zum Wein anbauen. Aber sie ist natürlich günstig gewesen aus einem ganz anderen Grund. Sie ist am Wasser gelegen. Wein ist wie Salz und Getreide auch ein Gut, das sehr, sehr schwer ist im Verhältnis zum Wert pro Kilo. Und da müssen Sie im Grunde genommen eigentlich einen Wasserweg in der Nähe haben, um das abtransportieren. Das können Sie nicht damit handeln. Es gibt nur ganz, ganz wenige Ausnahmen da davon, dass ein Rebgebiet, das fernab von einer Wasserstrasse liegt, hätte können existieren im späten Mittelalter. Also ein Beispiel wäre Gottor, oder, wo ein ganz berühmtes Weinbaugebiet war. Der Wein war so gut gewesen, dass sich auch der beschwerliche Landweg zum Abtransport vom Wein offensichtlich gelohnt hat. Fast alle anderen Rebbaugebiete in Europa liegen aber an einem schiffbaren Fluss. Und so ist natürlich Schaffhausen auch gewesen. Wir haben sehr, sehr früh hat man angefangen, in Schaffhausen Reben anzubauen. Und da auch den zu verkaufen. Und zwar eigentlich einfach als Rückfracht wieder Richtung Ostwärts, Richtung Lindau, Richtung Abbaugebiet vom Salz. Sei das jetzt Hall im Tirol, sei es Berchtesgaden, sei es Hallein im Salzburgischen, Salzburg und auch München. Dort hat man vor allem Schaffhauser Wein getrunken, aber auch in Innsbruck.
1: Und da dann eigentlich nicht unbedingt, weil der Wein so wahnsinnig gut war, sondern weil es halt extra zurückgeschifft worden ist. Also es ist weniger um die Qualität gegangen als um die Möglichkeit einfach, oder?
0: Es ist auch grundsätzlich im Sportmittelalter beim Wein nicht so wahnsinnig in erster Linie um Qualität gegangen. Sondern Sie müssen sich vorstellen, damals war es gefährlich gewesen, zum Wasser zu trinken. Weil über Wasser, das haben die Leute schon gemerkt, verbreitet sich Krankheiten. Also hat man Wein und Wasser gemischt. Und also der Ärmste hat ein Teil Wein mit drei Teil Wasser gemischt. Die Reicheren haben vermutlich 1-1 gemacht. Und das hat dafür gesorgt, dass sich einige Sorten von Keim, zum Beispiel der Typhus-Erreger, eben abgetötet worden sind. Und zwar lustigerweise eben durch die Weinsäure. Also, dass der Wein sauer war, ist gesundheitstechnisch gesehen ein Segen gewesen und nicht unbedingt eine Schande. Und damals ist der Wein vor allem ein saurer Rauwich gewesen, also hat nur sehr wenige Weine gegeben, die man jetzt mit heutigen Weinen vergleichen.
1: Auf jeden Fall ist Schaffhausen, wie sie geschrieben haben, der Salzhafen von der Eidgenossenschaft gewesen. Und eben auf der anderen Seite hat Schaffhausen auch wieder Wein können verschiffen als Rückschiffgut. Falls es das Wort gibt, wenn es es nicht gibt, habe ich es jetzt erfunden. können Sie vielleicht umreissen, was für eine wirtschaftliche Bedeutung hat das für Schaffhausen? Hat Schaffhausen sich da auf gut Deutsch gesagt einen abverdient an all dem?
0: Da kann man ruhig laut sagen. Also, am Salzhandel hat Schaffhausen wahnsinnig gut verdient. Allein die Gebühren, und man muss jetzt nicht gross von Zöllen reden im fiskalischen Sinn, aber allein die Gebühren, die Schaffhausen, die Stadt Schaffhausen eingenommen hat über den Salzhandel, über das Aufbewahren vom Salz, über Nacht das Bewachen unterhalb vom Hafen. Und so weiter hat einen grossen Teil vom Einkommen von der Stadt ausgemacht. Höher wird die Steuern. Höher. Und das ist mal der eine Aspekt. Der andere Aspekt ist aber durchaus dem Weinhandel zuzuschreiben. Weil der Weinhandel hat natürlich unheimlich viele Leute, weil wir das ja selber produziert haben, in Brot und Arbeit gebracht. Also mit anderen Worten, man hat eigentlich die Schaffhausen schon ziemlich gut können leben. Und zwar einfach auch nur aus dem Grund, weil im Unterschied zu anderen Gebieten auf dieser Welt sind die Sachen Salz, Wein und Getreide die drei wichtigsten Sachen, die man dort mal gebraucht hat, die Schaffhausen einigermaßen erschwinglich gewesen. Auch wenn wir es nicht selber produziert haben.
1: Ich zitiere Sie jetzt mal, du meinst Sie wahrscheinlich auch geschrieben, dass Schaffhausen auf Salzfässer gebaut ist, könnte man so sagen. So haben Sie ein anderes Zitat ein bisschen abgewandelt. Und da frage ich mich, Sie haben vorher den Salzstadel schon angesprochen. Wo sieht man heute noch ein Erbe vom Salz, wenn man quasi durch die Stadt durchläuft? Das muss ja bis heute eigentlich noch, sieht man wahrscheinlich ja noch die Bedeutung, die der Salzhandel für Schaffhausen zu dieser Zeit gehabt.
0: Ja, es liegen keine Salzfässer mehr umeinander. Aber auf der anderen Seite sieht man natürlich, was das Geld, das viele Händler in einer relativ breiten Streuung verdient haben, wenn sie nur einmal den Vordergast durchlaufen, wo ein grosser Teil der Häuser im 16. Jahrhundert gebaut worden ist, dann können Sie da Ring anschauen, indem Sie einfach mal die vielen schönen Erker anschauen. So einen Erker, also wo der Schönere, hat etwa so viel gekostet, wie dort mal ein kleiner Bauernhof. Also alle will, oder? Man hat also da damit entprunkert und protzet. Und es ist auch nicht darum gegangen, dass man jetzt Stuben um einen halben Quadratmeter vergrössert oder dass man besonders gut können auf die Strasse schauen, selbst sicher auch, sondern sind vor allem meistens Firmenschilder. Also mit so einem Erker, wenn ich Kaufmann bin, symbolisiere ich die Strasse durch und durchab. Ich habe Geld, ich bin kreditwürdig. Meine Frau, man hat ja meistens auch noch die Allianzwappen auf dem Erker aufgebracht und aus einer guten Familie, also mit mir kann man Geschäfte. Ich stand zu meinem Wort, nicht nur, weil ich ein ehrlicher Mensch bin, sondern auch, weil ich es kann. Und da sieht man natürlich bis zum heutigen Tag. Also es gibt auf der ganzen Welt nie eine Stadt, wo es so viele Erker hat. Das ist vermutlich ein kleines Spleen von der Schaffhauser gewesen. Andere Städte, die reich geworden sind, haben andere Spleens gehabt. Schaffhausen hat den Spleen Erker entwickelt. Und das ist ja wirklich etwas, wo wir eigentlich stolz sein können. Wir laufen einfach jeden Tag so dran vorbei und sind uns nicht bewusst, was für eine einmalige Sache wir hier eigentlich sind. Die Leute sind damals tatsächlich reich gewesen. Und zwar nicht nur die Superreichen, sondern auch der Mittelstand ist relativ gut ausgebaut gewesen und dem ist gut gegangen. Und dazu ist natürlich auch noch, man kann sagen, ein Proletariat gekommen, wo vor allem dann nachher wichtig war bei der Pflege der Rebbergen und bei der Ernte, also beim Wümmen von der Trauben. Insgesamt ist es eine relativ breit geschichtete Bevölkerung gewesen. Also wenn man mal da vielleicht vergleicht mit Konstanz. In Konstanz hat es eine Familie gegeben, die hat über 30'000 Gulden gehabt. Und nachher gibt es lang niemand mehr. Und Dann kommen ein paar, die haben über 5'000 Gulden Vermögen. In Schaffhausen ist das anders. Da gibt es etliche, es gibt zwar niemanden, der über 30'000 hat, der Mundbrat aus Konstanz, aber etliche, die über 10'000 Gulden Vermögen besitzen. Und dann etliche, die über 5'000 haben und wieder etliche, die irgendetwas zwischen 1'000 und 5'000 haben. Das sind alles reiche Leute und das sind dann am Schluss zusammengezählt doch ein paar Dutzend. Und das ist natürlich für die Stadt gut gewesen, oder? Also man sieht das auch an der Menge von diesen schönen herrschaftlichen Häusern, wo man in der Schaffhauser Altstadt bis zum heutigen Tag sieht, mit den schönen Stuckaturdecken und schönen Verzierungen aussen an der Hauswand zum Teil und so weiter.

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1: Am Mikrofon Fiona Fasel. Die Maßnahmen gegen Jacques und Jessica Moretti im Fall Gramontana wurden um 3 Monate verlängert, wie die Walliser Staatsanwaltschaft heute Kisten Estia bestätigte. Die Auflagen verbieten dem Ehepaar aus der Schweiz auszureisen und verpflichtet sie, sich täglich bei einem Polizeiposten zu melden. Das Ehepaar Moretti beantragte nun über seine Anwälte eine Lockerung dieser Auflagen. Konkret wollen die beiden Beschuldigten ihre tägliche Meldung bei der Polizei per Videoanruf erledigen, um sich den Weg zum Posten zu ersparen. Wegen eines großen Waldbrands am Gardasee in Italien sind mehr als 200 Menschen evakuiert worden. Das teilte die italienische Feuerwehr mit. Betroffen ist die Gemeinde Tignale am Westufer des Sees. Auch zahlreiche Urlauber mussten ihre Ferienunterkünfte verlassen. Das Feuer breitete sich in der Nacht auf heute rasch aus. Die Einsatzkräfte versuchten auch am Vormittag, die Flammen unter Kontrolle zu bringen. Dabei kamen Löschflugzeuge und Helikopter zum Einsatz. Auch Italien leidet derzeit unter der starken Hitzewelle. In vielen Städten gilt wegen der hohen Temperaturen die höchste Warnstufe. Ein 83-jähriger E-Rollerfahrer ist gestern bei einer Frontalkollision mit einem Auto im aargauischen Kölliken verstorben. Durch die Wucht des Aufpralls sei er mehrere Meter durch die Luft geschleudert worden. Die 66-jährige Autofahrerin blieb unverletzt, wie die Kantonspolizei Aargau heute mitteilte. Der Unfallhergang wird nun ermittelt. Die Autofahrerin musste ihr Permi vorerst abgeben. Und in Italien ist einer Frau bei einer künstlichen Befruchtung versehentlich der Embryo eines anderen Paares eingesetzt worden. Der Fehler passierte in einem Spital in Mailand. Er wurde nach wenigen Minuten bemerkt, als eine Mitarbeiterin die Namen nochmals kontrollierte. Der Embryo wurde daraufhin wieder entfernt. Das Spital hat inzwischen alle künstlichen Befruchtungen vorübergehend gestoppt. Die Gesundheitsbehörden wollen zuerst klären, wie es zu dem Fehler kommen konnte. In Italien versuchen jedes Jahr mehr als 80.000 Paare durch künstliche Befruchtung ein Kind zu bekommen.
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3: Heute gibt's den ganzen Tag Sonne pur. Es wird wieder richtig heiß, trotz einer schwachen Brise. Temperaturen steigen bis auf 31 Grad. Auch morgen geht's ähnlich weiter mit viel Sonne und heissen Temperaturen. Die Brise ist dann nicht mehr zu spüren. Am Nachmittag können sich ein paar Quellwolken bilden. Regen oder Gewitter sind in der Region Schaffhausen aber kaum zu erwarten. Temperaturen morgen, die liegen am Morgen bei 18 Grad und steigen dann bis auf 33 Grad.

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1: Am Mikrofon ist Marcia Stroh. Der SVP-Kantonsrat Erich Schudl kandidiert für das Amt des Gemeindepräsidenten von Beggingen. Dies bestätigte Schudl auf Anfrage von Radio Munot. Ein neuer Gemeindepräsident muss gewählt werden, da der amtierende Gemeindepräsident Peter Wanner aus persönlichen Gründen per Ende Jahr zurücktritt. Erich Schudl ist bislang der einzig bekannte Kandidat. Der erste Wahlgang findet am 30. August statt. Falls ein zweiter Wahlgang nötig wird, findet dieser am 27. September statt. Die Schweizerische Schifffahrtsgesellschaft Untersee und Rhein bleibt bei den Passagierzahlen deutlich hinter dem Budget zurück. Im Juli 2026 wurden knapp 52.000 Fahrgäste befördert. Das sind rund 4% mehr als im Vorjahresmonat, teilt die UH mit. Von Januar bis Ende Juli waren es insgesamt knapp 149.000 Passagiere. Das sind zwar 15,6% mehr als im schwachen Vorjahr, gegenüber dem Budget fehlen aber rund 25.000 Fahrgäste. Belastend wirken vor allem die tiefen Wasserstände und die damit verbundenen Streckenunterbrüche. Auch die hohen Temperaturen drücken laut UH auf die Nachfrage. Mit Spezialangeboten sollen nun zusätzliche Gäste gewonnen werden. Die diesjährige Ausgabe des Munot Kino Openers ist ohne große Zwischenfälle durchgeführt worden. Einzig musste der Film am Montagabend wegen Windböen und einer Gewitterwarnung abgebrochen werden. Wie die Projektleiterin des Munot Kino Openers Katrin Huber gegenüber Radio Munot sagt, sei dies für die Besuchenden kein Problem gewesen und alles sei reibungslos verlaufen.
2: Die Leute haben sehr verständnisvoll reagiert und alles in allem auch sehr schöne Rückmeldungen. Und wir sind froh, haben wir es durchgezogen und haben wir auch können zeigen, wir haben es im Griff. Es hat keine Hektik gegeben, es ist nichts passiert. Und von dem her ist da, glaube ich, erfolgreich evakuiert.
1: Insgesamt durfte der Munot-Verein auf der Zinne täglich zwischen 800 und 1000 Besucherinnen und Besucher empfangen. Einen Großteil der Gäste nutzten auch die Festwirtschaft auf dem Munot. Das diesjährige Munot Kino Opener fand vom 3. bis 7. August statt. Der FC Schaffhausen bestreitet heute Nachmittag sein erstes Heimspiel der neuen Saison. Zu Gast in der FCS Arena ist der FC Kreuzlingen. Die Gäste vom Bodensee konnten ihr erstes Saisonspiel ebenfalls gewinnen wie der FCS. Kreuzlingen gewann zu Hause mit 3:1 gegen die U21 des FC Basel. Der FCS gewann auswärts im Tessin gegen den FC Paradiso mit 2:1. Heute Nachmittag will der FCS nun auch im heimischen Stadion einen Sieg einfahren. Anpfiff in der FCS Arena ist um 15.30 Uhr.
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1: Heute gibt es den ganzen Tag Sonne pur. Es wird wieder richtig heiß, trotz einer schwachen Brise. Temperaturen steigen bis auf 31 Grad. Auch morgen geht es ähnlich weiter mit viel Sonne und heissen Temperaturen. Die Brise ist dann nicht mehr zu spüren. Am Nachmittag können sich ein paar Quellwolken bilden. Regen oder Gewitter sind in der Region Schaffhausen aber kaum zu erwarten. Die Temperaturen morgen die liegen am Morgen bei 18 Grad und steigen dann bis auf 33 Grad.

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1: Am Mikrofon ist Marcia Stroh. Der SVP-Kantonsrat Erich Schudl kandidiert für das Amt des Gemeindepräsidenten von Beggingen. Dies bestätigte Schudl auf Anfrage von Radio Munot. Ein neuer Gemeindepräsident muss gewählt werden, da der amtierende Gemeindepräsident Peter Wanner aus persönlichen Gründen per Ende Jahr zurücktritt. Erich Schudl ist bislang der einzig bekannte Kandidat. Der erste Wahlgang findet am 30. August statt. Falls ein zweiter Wahlgang nötig wird, findet dieser am 27. September statt. Die Schweizerische Schifffahrtsgesellschaft Untersee und Rhein bleibt bei den Passagierzahlen deutlich hinter dem Budget zurück. Im Juli 2026 wurden knapp 52.000 Fahrgäste befördert. Das sind rund 4% mehr als im Vorjahresmonat, teilt die UH mit. Von Januar bis Ende Juli waren es insgesamt knapp 149.000 Passagiere. Das sind zwar 15,6% mehr als im schwachen Vorjahr, gegenüber dem Budget fehlen aber rund 25.000 Fahrgäste. Belastend wirken vor allem die tiefen Wasserstände und die damit verbundenen Streckenunterbrüche. Auch die hohen Temperaturen drücken laut UH auf die Nachfrage. Mit Spezialangeboten sollen nun zusätzliche Gäste gewonnen werden. Der Lehrkräftemangel im Thurgau hat sich deutlich entspannt. Wie die Thurgauer Zeitung berichtet, sind zum Start des neuen Schuljahres alle Klassenlehrstellen besetzt. Am Montag starten rund 33.700 Kinder und Jugendliche ins Schuljahr 2026/27. 1,35% mehr als im Vorjahr. Besonders stark wächst dabei die Zahl der Primarschülerinnen und Primarschüler. Der Kanton und die 87 Schulgemeinden hatten in den vergangenen Jahren verschiedene Maßnahmen gegen den Lehrkräftemangel ergriffen. Die diesjährige Ausgabe des Munot Kino Open Airs ist ohne große Zwischenfälle durchgeführt worden. Einzig musste der Film am Montagabend wegen Windböen und einer Gewitterwarnung abgebrochen werden. Wie die Projektleiterin des Munot Kino Open Airs Katrin Huber gegenüber Radio Munot sagt, sei dies für die Besuchenden kein Problem gewesen und alles sei reibungslos verlaufen.
2: Die Leute haben sehr verständnisvoll reagiert und alles in allem auch sehr schöne Rückmeldungen. Und wir sind froh, haben wir es durchgezogen und haben auch können zeigen, wir haben es im Griff. Es hat keine Hektik gegeben, es ist nichts passiert. Und von dem her ist da, glaube ich, erfolgreich evakuiert.
1: Insgesamt durfte der Munot-Verein auf der Zinne täglich zwischen 800 und 1000 Besucherinnen und Besucher empfangen. Einen Großteil der Gäste nutzten auch die Festwirtschaft auf dem Munot. Das diesjährige Munot Kino Open Air fand vom 3. bis 7. August statt. Der FC Schaffhausen bestreitet heute Nachmittag sein erstes Heimspiel der neuen Saison. Zu Gast in der FCS Arena ist der FC Kreuzlingen. Die Gäste vom Bodensee konnten ihr erstes Saisonspiel ebenfalls gewinnen wie der FCS. Kreuzlingen gewann zu Hause mit 3:1 gegen die U21 des FC Basel. Der FCS gewann auswärts im Tessin gegen den FC Paradiso mit 2:1. Heute Nachmittag will der FCS nun auch im heimischen Stadion einen Sieg einfahren. Anpfiff in der FCS Arena war um 15.30 Uhr.
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1: Heute gibt's den ganzen Tag Sonne pur. Es wird wieder richtig heiß, trotz einer schwachen Brise. Temperaturen steigen bis auf 31 Grad. Auch morgen geht's ähnlich weiter mit viel Sonne und heissen Temperaturen. Die Brise ist dann nicht mehr zu spüren. Am Nachmittag können sich ein paar Quellwolken bilden. Regen oder Gewitter sind in der Region Schaffhausen aber kaum zu erwarten. Temperaturen morgen, die liegen am Morgen bei 18 Grad und steigen dann bis auf 33 Grad.

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1: Im heutigen 1:1 bei Radio Monat unterhalte ich mich mit dem Rolf Fringer, vor allem über aktuelles rund um den Fußball. Rolf, eine Frage kann ich eingangs nicht den Fußball betreffend. Was sagst du zum definitiven Rücktritt von der Lara Gut-Berami, die zu ihrem Aufhören Folgendes sagt, ich zitiere, «Der richtige Zeitpunkt ist gekommen, ich möchte keine Schmerzen mehr haben.»
2: Ja, da habe ich volles Verständnis.

0: Rennfahrer, sie hat so viel gewonnen und jetzt hat sie andere Ziele, hat stellt die Familie im Vordergrund. Also das, muss ich sagen, finde ich ein idealer Zeitpunkt aus ihrer Sicht.
1: Und ab jetzt sind es fußballerische Themen, die uns beschäftigen. Es wird und wird nicht ruhiger um den FIFA-Präsident Gianni Infantino, der einerseits die WM-Recht für mehrere Milliarden Euro verkaufen will und jetzt scheinbar Marokko der WM-Final 32 bereits angeboten hat. Was sagst du zu all dem und wie blickst du vor allem seiner Wiederwahl im März 2027 entgegen?
0: Gut, jetzt zuerst muss man mal wahrscheinlich wissen, was stimmt und was nicht stimmt. Oder das mit dem Finale in Marokko, das tut ja im Prinzip dementieren, dass das irgendwo nicht stimmt. Also zuerst muss man wissen, was nicht stimmt, aber natürlich alles in allem ist einfach viel zu viel passiert, dass man kein Vertrauen mehr hat in die FIFA, das verstehe ich absolut. Auf der anderen Seite muss ich ganz klar festhalten, in diesen Positionen, auch in diesen Verbänden, aber auch in der FIFA, in der Regel ist es ja sehr oft so, dass man das Gefühl hat, ja, es ist Zeit, wenn dann der nicht mehr ist, aber meistens kommt, ich sage es jetzt mal salopp, noch der grösser Schlawiner hinterher. Also man muss nicht das Gefühl haben, wenn einmal so einer geht, dass nachher alles gut ist. Nehmen wir die UEFA, der Seferin, der hat ja auch all die Nation League und Euro League und Conference League, also es geht auch bei denen immer nur ums Geld, die sind eigentlich kein Deut besser. Und darum ist, glaube ich, egal wer kommt, es ist einfach schwierig, es ist heute die Welt, jeder will einfach Geld machen. Der Infantino ist wahrscheinlich grössenwahnsinnig geworden und hat irgendwo ja, Grenzen überschritten. Aber nochmal, in der Regel kommen in diesen Positionen in der Regel einfach noch die grösseren Schlawiner hinten an, als die schon sind.
1: Der Schweizerische Fußballverband hält sich, so mein Eindruck aus der Distanz bezüglich Infantino, momentan noch eher zurück. Was erwartest du als absoluter Fußball-Insider-Kenner von der Spitze vom SFV mit dem Peter Knebel?
0: Es ist ein Stück weit verständlich, dass man da diplomatisch ist. Ich meine, der Gianni Infantino ist ein Walliser, er ist FIFA-Präsident als Schweizer. FIFA ist in Zürich, in der Schweiz und da will man es natürlich nicht gerade auf Deutsch gesagt vergraulen mit dem Präsidenten. Und darum ist es eine typische Schweizer, neutrale Haltung, mal abwarten, bis Grenzen irgendwo mal verschoben sind, bis alle sagen, okay, ich verstehe das kann ich so akzeptieren. Und wenn dann die Meinungen gefasst sind von den anderen Ländern, dann kommt wahrscheinlich dann auch der Schweizerverband und sagt, ja, mit dem können wir leben. Also ich glaube, es ist ein bisschen menschlich, dass man es mit dem Schweizer FIFA-Präsidenten nicht vergraulen kann. Graulen. Und darum haben sie nicht jetzt eine klare Meinung. Am liebsten haben sie, dass das, wie soll ich sagen, in die Ordnung kommt. Und nachher können sie sagen, ja, mit dem können wir leben, sind wir einverstanden. Also richtig, schweizerisch, diplomatisch, neutral.
1: Dann wechseln wir jetzt das Thema, Rolf. Es gibt Neuigkeiten rund um unsere Fußballnationalmannschaft. Was sagst du dazu, dass der Marinko Jurendić der neue Superboss wird vom Schweizerischen Fußballverband? Er, der Jurendić, ist so damit für den gesamten Sportbereich beim SFV zuständig, das am 17. August.
0: Ich muss sagen, ich finde das sehr, sehr positiv. Ich muss natürlich auch wissen, dass er jahrelang mit dem Peter Knebel, der ja Präsident ist, zusammengeschafft hat. Der Marinko Jurendić war Spieler, war Trainer, war Sportchef beim FCZ, Schweizer Meister wurde, in Augsburg sehr gut geschafft. Also er ist ein absoluter Kenner von der Fußballszene, ist Lehrer ausgebildet. Also ich glaube, er ist absolut die richtige Person, um so einen Job überhaupt anzutreten. Er hat einen irrsinnig gefüllten Rucksack und darum finde ich sehr, sehr gut. Er wird den Peter Knebel extrem entlasten können, der ja auch vom Fußball kommt. Und darum finde ich das eigentlich sehr, sehr eine gute Wahl. Ich glaube, hätte es den Marinko Jurendić nicht gegeben, hätte man auch die Stelle auf die Art und Weise nicht können schaffen. Aber weil er es ist, mit seinem Know-how, mit seinem Rucksack, mit seinen Verbindungen, glaube ich, ist das sehr gut vom Verband, vom Schweizer Fußballverband, die Lösung, die sie jetzt gemacht haben.
1: Und jetzt reden wir über den Schweizer Club Fußball, im Speziellen über die Super League. Dein Kollege Kubilay Türkimatz meint, dass Lugano Schweizer Meister wird, Thun absteigt. Der Thun-Präsident Andres Gerber hat sich vor einer Woche bei Radio Mono ein bisschen genervt über eine solche Aussage vom Türkimatz. Wie siehst du, was sagst du?
0: Gut, das ist Boulevard, das ist beim Blick gestanden und die müssen natürlich polarisieren. Und jetzt muss man sich vorstellen, der hat irgendwie vor 14 Tagen gesagt, wer Meister wird und wer absteigt. Die Mannschaften sind ja überhaupt noch nicht komplett. Wir haben Transferfenster bis im 8. September. Da kann auch so viel gehen bei vielen Mannschaften, dass die Ausgangslage heute nicht die gleiche ist, wie dann ab dem 8. September. Und darum ist es müßig zu sagen, wer welchen Rang eigentlich kann besetzen diese Saison. Das ist ein bisschen zum Polarisieren. Die Leute tun über das Ausreden. Der eine denkt, ja, das ist ja völlig verkehrt, das stimmt doch nicht. Aber ich glaube, das ist eine Spielerei im Spitzensport und im Spitzenfußball, muss man das können.

0: Welches Team stand heute, Rolf, hat nominell personell das stärkste Kader? Was meinst du, was vermutest du, in welche Richtung könnte es gehen?
1: Ich glaube, es ist relativ ausgeglichen das Jahr, weil wir haben Mannschaften, die irgendeine Ambitionen angemeldet haben. Ich denke da auch an Lugano, wo irgendwo eine gewisse Reife hat, St. Gallen, wo sich immer wieder entwickelt, Sion, wo sehr stabil ist. Wir haben Basel, wo wieder hinführen kommen. Aber ich glaube, dass am Schluss IB halt einfach die beste Mannschaft hat, wenn sie Qualität auf den Platz bringen und vor allem von der Mentalität in der Mannschaft wieder am gleichen Strick in die gleiche Richtung ziehen, dann wäre für mich IB absoluter Favorit für den Titel in dieser Saison.
0: Ich höre in letzter Zeit Rolf Ringer immer wieder, dass der FC St. Gallen momentan der Vorzeigeverein schlechthin in der Schweiz ist. Wie siehst du es? Siehst du es auch so? Wenn ja, warum? Wenn nein, warum nicht?
1: Absolut. Ich meine, seit der Matthias Hüppi Präsident ist, glaube ich, kann man nicht viel besser schaffen. Er ist absolut die Integrationsfigur in der Region, bringt den Verein in die Dörfer raus. Ich meine, das Stadion ist fast immer jetzt ausverkauft, sind Vizemeister geworden, haben den Cup gewonnen, haben eine unheimliche, wie soll ich sagen, Fangemeinde hinter dem FC St. Gallen. Und das ist natürlich alles ein bisschen im Zusammenhang mit dem Matthias Hüppi passiert. Er hat einfach als Integrationsfigur einen unheimlich guten Draht in die Leute raus, ist ein Kommunikationsprofi, lebt das Ganze vor. Und dank ihm hat einfach St. Gallen jetzt auch den Sprung nach vorne geschafft. Aber wenn ich jetzt da muss schauen, wer ja auch noch so gut geführt ist, meine, der FC Thun ist Schweizermeister geworden mit dem Andreas Gerber, der ein absolut vernünftiger Präsident ist, der das Ganze auch vorlebt. Also eine Rangliste machen ist schwierig. Wir haben durchaus Vereine wie St. Gallen, Thun etc., die sehr gut geführt sind.
0: Schon vor Saisonbeginn ist darüber diskutiert worden, welche Trainerstühle allenfalls könnten frühzeitig wackeln. Basel und GC liegen da scheinbar an der Spitze. Wie siehst du es? Und was glaubst du, wie sieht das Nervenkostüm gerade bei diesen beiden Vereinen aus bezüglich Trainer, Cheftrainer?
1: Kommt natürlich immer auf das Resultat drauf an, wobei die Erfahrung auch ein bisschen zeigt, der, wo immer ein Eis gehandelt wird, wo am schnellsten entlassen wird, dass der in der Regel relativ gute Saison macht und dann fest im Sattel sitzt. Also auch das ist ähnlich, wie man vorher gesagt hat, beim Kubi Türkilmaz, wer wird Meister, wer steigt ab. Auch das ist halt einfach eine Spielerei, weil man Anfang Saison dann irgendwo auch wird ein bisschen polarisieren und die Leute diskutieren über das. Natürlich weiss man, dass wenn der FC Basel jetzt wirklich nicht gut startet, dass es dort schwierig wird sein. Das sind die Aussagen vom Präsidenten, die sagen, ja, wir haben das vollste Vertrauen in den Trainer, aber er kennt auch Gesetzesmäßigkeit im Fußball. Also man gibt ihm das Vertrauen und tut ihm gerade im gleichen Atemzug das Messer an den Hals. Und es gibt halt einfach Vereine, die haben ein bisschen kürzere Zündschnur als andere. Aber auch das ist wirklich eine Spielerei. Es kommt auf das Resultat drauf an und von dort her ist alles offen. Aber es ist Fußball, man diskutiert, jeder darf eine Meinung haben und darum ist es ja immer so spannend.
0: Eine allgemeine Frage, bevor wir dann den Themenbereich nochmal wechseln. Was läuft eigentlich im Schweizer Fußball aus deiner Sicht, Rolf Ringer, gut und welches sind mögliche Bauch?
1: Also ich finde, es läuft sehr vieles sehr gut im Schweizer Fußball. Jetzt schauen wir mal die Nationalmannschaft. Die sind jetzt, glaube ich, 6-mal bei EM und WM dabei, 2-mal ins Viertelfinale gekommen, einmal bei der EM, einmal bei der WM. Und da reden wir vom Schweizer Fußball. Und wir sind halt einfach eine Bildungsliga. Wir haben nicht so viel Geld zur Verfügung. Wir haben nicht Erstklasse-Ausländer wie früher. Wir haben auch zum Teil nicht Zweiklasse. Wir können uns nur Drittklasse-Ausländer leisten, die ein bisschen jünger sind, die das als Sprungbrett anschauen in der Schweiz. Und wenn wir jetzt sehen, wie viele junge Schweizer in unserer Ausbildungsliga den Sprung ins Ausland geschafft haben, auf Italien, auf England, auf Spanien. Und die Qualität von diesen Top-Ligen bringen die Schweizer dann in die Nationalmannschaft. Und die Nationalmannschaft kann profitieren von diesen Schweizer, die sich im Ausland durchsetzen. Also wir machen einen sehr guten Job mit den bisschen Mitteln, die wir zur Verfügung haben. Wir sind eine Ausbildungsliga, wir haben nicht mehr Möglichkeiten. Aber wenn man eben sieht, was die Nationalmannschaft mit dieser Superliga am Schluss eben schafft, muss man sagen, wird sogar überragend geschafft mit den Möglichkeiten, die wir haben.
0: Reden wir zum Schluss miteinander über den FC Schaffhausen. Der FC signalisiert klar und deutlich, dass es in der Spielzeit 26-27 nichts anderes gibt als die Aufstieg in die Challenge League. Was sagst du aus der Distanz dazu, zumindest finanziell, budgetmässig, stehen die Gelb-Schwarzen in der Promotion League an der Spitze?
1: Ja, ich glaube, dass wir haben ja das mitbekommen jetzt mit dem Investor, dass man jetzt mittelfristig wieder einen Sprung nach vorne wird machen. Aufgrund von der letzten Saison kann man sich aber vorstellen, dass das Ganze nicht ganz so einfach wird. Unbedingt müssen auf in dieser Saison, das ist immer ein bisschen schwierig, man ist dann extrem gejagt. Auf der anderen Seite hat man jetzt sicher eine Mannschaft vorbeigestellt, ja, die eigentlich von der Qualität auch die Erfahrung muss mitbringen. Wir haben vielleicht letztes Jahr ein bisschen viel auf Junge gesetzt, weil wenn man so etwas muss schaffen, braucht es vor allem auch Routine, Leute, die Erfahrung haben, die mit dem Druck umgehen können. Und wenn jetzt die Mannschaft so zusammengestellt wird, dass sie wirklich auch nicht nur die teuerste, sondern auch die beste kann sein, dann denke ich, ist es realistisch, dass ja, die Saison auch können aufsteigen können.
0: Dann wird der FC Schaffhausen künftig Rolf auch den Frauenfußball in der Region stark fördern. Die erste Mannschaft startet zwar in der vierten Liga, trainiert aber bereits viermal pro Woche, das unter professionellen Bedingungen. Die Damenabteilung in Schaffhausen verfügt über eine 50% Geschäftsstelle und mit dem Reto Colantonio über einen technischen Direktor mit Rino in Schaffhausen, Maurizio Canellino über einen Cheftrainer, der bereits Trainer und Sportchef war beim Fanierteam von Spielfi. Dein Kommentar aus der Distanz zu dem Projekt Frauenfußball in Schaffhausen.
1: Ja, ist richtig gesagt, aus der Distanz muss ich sagen, sie meinen es ernst. Also wenn man die Rahmenbedingungen so schafft, dann will man einfach kurz, mittel und vor allem langfristig einfach den Frauenfußball fördern. Wir haben da Fachleute angestellt, wir haben da wahrscheinlich auch finanziell keine Mühe gescheut, um da Rahmenbedingungen zu schaffen. Und man kann sagen, in den nächsten Jahren kann man da absolut einen Sprung nach vorne machen. Natürlich schön für all die Mädchen oder Frauen, die Fußball spielen wollen, dass der FC Schaffhausen sich eben das auch zum Ziel gesetzt hat. Und es zeigt, dass das nicht einfach Lippenbekenntnisse sind, dass man Frauenfußball mit fördern, sondern dass man auch investiert und die Rahmenbedingungen dementsprechend vorbereitet. Und das ist ein sehr guter Schritt nach vorne. Und ich glaube, ja, dass das nicht nur beim Männerfußball für sich geht in Schaffhausen, sondern eben auch beim Damenfußball, was aus Distanz für mich sehr positiv tut.
0: Ich habe noch eine Frage, Rolf, weil es sind sonst ganz generell Themen rund um den Fußball, die dich beschäftigen, die dich umtreiben, die dich interessant dunkeln.
1: Ja, grundsätzlich ist natürlich jetzt einmal zu abwarten, was mit der FIFA und was mit der Weltmeisterschaft passiert. Das ist sicher etwas, was die ganze Welt im Fußball interessiert. Ich meine, all die Sachen, die passiert sind, haben das gerade auf keine Kuhhaut, dass man das kann machen kann, mit dem Balogun, mit dem amerikanischen Spieler, wo man einfach begnadigt. Ich meine, das ist ja eigentlich jenseits von Gut und Böse. Das ist aber nicht nur das Einzige. Also die Sachen interessieren sicher, wie es weitergeht da im Weltfußball. Aber sonst muss ich sagen, wie ich vorher betont habe, wir arbeiten sehr gut in der Schweiz mit den Mitteln, die wir zur Verfügung haben. Wir haben jetzt wieder einen jungen Mann, Zambi, der aus dem Nichts frühzeitig ins Ausland ist, zum SC Freiburg mit 17, ohne dass er in der Schweiz in der Super League gespielt hat. Da sagen immer alle, ja, es ist ja viel gescheiter, dass man 2-3 Jahre in der Super League spielt, bevor man geht. Aber er widerlegt das. Ein Guter setzt sich immer durch. Also ich glaube, wir machen wirklich vieles gut mit unseren Rahmenbedingungen, die wir haben. Und darum dürfen wir rundum eigentlich zufrieden sein, was wir leisten im Fußball.
0: Sagt Rolf Fringer im heutigen 1:1 bei Radio Monat.

0: Guten Samstag mit Radio Monat und Musik von der Rita Ora, Let Me Love You. Heute Abend geht es Stars in Town in der Stadt Schaffhausen zu Ende. Gefühlt nonstop hat es die letzten zwei Wochen Musik auf dem Herrenacker und dem Frontwegplatz gegeben. Und wer jetzt nach dem Ende dann schon Musikentzugserscheinungen hat, der kann morgen singen im Biergarten vorbeischauen.
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0: Dort geht es morgen gerade mit Akustikkonzert weiter. Wer für Unterhaltung sorgt, das erfahrt ihr jetzt im Veranstaltungstipp von Nico Bollinger.
2: Im Normalfall hätte er die E-Gitarre mit dabei. Morgen aber ist Akustik-Session angesagt. Der Rizzo tritt beim Kulturzentrum Games Singen auf. Der Rizzo kommt aus Singen und hat schon ein ordentliches Palmaris aufgebaut, sagt der Tony Schiefer, Verantwortlicher fürs Booking.
3: Rizzo, mit dem richtigen Namen Michael Brauch, der auch in vielen Bands aktiv ist, der bringt Freunde mit. Es wird eine akustische Geschichte mit Gitarre und Mikrofon. Er selbst hat seine Wurzeln eigentlich so eher in der Alternative Music mit Crunch und Co. Dort wird aber dann doch eher deutsch getextet.
2: Wer er alles mitbringt, das ist noch geheim und wissen nicht einmal die Verantwortlichen. Musikalisch sechs aber eine runde Geschichte auf der Gameswiese. Die gehört zum renommierten Kulturzentrum, sagt Kami Manz von der Games.
4: Die Games ist ein sehr cooles Kulturzentrum, wo annähernd an jedem Tag im Jahr Programm passiert in allen Sparten, also von Theater über Tanz, über Disco, über eben im Sommer Open Air. Haben wir jetzt bis zum 29. August noch von Montag bis Samstag Kinoabende, sonntags eben Bierabend mit Live-Konzerten.
2: Der Eintritt zum Konzert morgen Abend, der ist gratis. Mit Kollekte und sofern das Wetter mitmacht, hinten draussen im Freien. Inklusive Atmosphäre und gutem Essen.
4: Es gibt die besten Flammkuchen, es gibt einen tollen Schankwagen, einen Cocktailstand und es ist eine mega Stimmung einfach in diesem Stadtpark. Biergartenstimmung mit Musik, mit Live-Musik.
2: Für die Unterhaltung sorgt morgen Abend ab 8 Uhr der Rizzo mit seinen Freunden. Und auch in einer guten Preisabwechslung, meinte Tony Schiefer.
3: Da wartet auf alle Fälle ein Überraschungspaket, aber Rizzo ist ja jemand, der selbst in drei Bands unterwegs ist. Also da wird viel eigenes Material gespielt, was dann Überraschungsgäste spielen. Das bleibt natürlich die Überraschung, aber ich gehe davon aus, dass er auch die eine oder andere Nummer dabei sein wird, die man kennt.
2: Gute zwei Stunden lang gibt es morgen Abend auf der Gameswiese zu singen akustische Rockmusik. Und sollte das Wetter nicht mitspielen, wird das Konzert ins Kulturzentrum hineingezügelt werden.

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1: Am Mikrofon Fiona Fasel. Die Suche nach einem vermissten Alpinisten im Kanton Glarus endete tragisch. Der 69-Jährige wurde tot in einer Gletscherspalte entdeckt. Angehörige meldeten den Mann gestern Morgen bei der Kantonspolizei Schwyz als vermisst, wie die Kantonspolizei Glarus heute mitteilte. Der Alpinist war am Vortag zu einer Bergtour aufgebrochen und nicht zurückgekehrt. Daraufhin wurde eine Suchaktion im alpinen Grenzgebiet der Kantone Glarus und Graubünden eingeleitet. Die Einsatzkräfte fanden den Vermissten schließlich im Gebiet Sandfirn. Die Rega barg den Verunfallten aus der Gletscherspalte. Ein Notarzt konnte nur noch den Tod des Mannes feststellen. Die Maßnahmen gegen Jacques und Jessica Moretti im Fall Gramontana wurden um 3 Monate verlängert, wie die Walliser Staatsanwaltschaft heute Kiesten SDA bestätigte. Die Auflagen verbieten dem Ehepaar aus der Schweiz auszureisen und verpflichtet sie, sich täglich bei einem Polizeiposten zu melden. Das Ehepaar Moretti beantragte über seine Anwälte eine Lockerung dieser Auflagen. Konkret wollen die beiden Beschuldigten ihre tägliche Meldung bei der Polizei per Videoanruf erledigen, um sich den Weg zum Posten zu ersparen. Erneut sind die Leute in Mallorca gegen den Massentourismus auf die Straße gegangen. Nur 2 Wochen nach der großen Kundgebung in Palma gegen den aus Sicht vieler Insulaner überbordenden Tourismus auf der Mittelmeerinsel fand die neue Demo nun in der Stadt Soller im Westen der Urlauberinsel statt. Nach Angaben der Behörden nahmen etwa 1000 Personen an der Kundgebung in der bei Touristen sehr beliebten Kleinstadt teil. Bei der Demonstration waren Rufe gegen Urlaubmachende zu hören, die auf der Insel abwertend als Skiris bezeichnet werden. Auseinandersetzungen mit der Polizei wie vor 2 Wochen in Palma gab es diesmal aber nicht. Und ein 83-jähriger E-Rollerfahrer ist gestern bei einer Frontalkollision mit einem Auto im aargauischen Köliken verstorben. Durch die Wucht des Aufpralls sei er mehrere Meter durch die Luft geschleudert worden. Die 66-jährige Autofahrerin blieb unverletzt, wie die Kantonspolizei Aargau heute mitteilte. Der Unfallhergang wird nun ermittelt. Die Autofahrerin musste ihren Führerausweis vorerst abgeben.
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3: Das Wetter heute am Samstagabend. Es bleibt sonnig und warm bei Temperaturen von rund 30 Grad. Und morgen geht es endlich weiter. Viel Sonne und heiße Temperaturen. Dazu gibt es am Morgen 18 Grad. Im Verlauf vom Nachmittag kann es bis zu 33 Grad geben.

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1: Am Mikrofon Fiona Fasel. Die Suche nach einem vermissten Alpinisten im Kanton Glarus endete tragisch. Der 69-Jährige wurde tot in einer Gletscherspalte entdeckt. Angehörige meldeten den Mann gestern Morgen bei der Kantonspolizei Schwyz als vermisst, wie die Kantonspolizei Glarus heute mitteilte. Der Alpinist war am Vortag zu einer Bergtour aufgebrochen und nicht zurückgekehrt. Daraufhin wurde eine Suchaktion im alpinen Grenzgebiet der Kantone Glarus und Graubünden eingeleitet. Die Einsatzkräfte fanden den Vermissten schließlich im Gebiet Sandfirn. Die Rega barg den Verunfallten aus der Gletscherspalte. Ein Notarzt konnte nur noch den Tod des Mannes feststellen. Die Maßnahmen gegen Jacques und Jessica Moretti im Fall Gramontana wurden um 3 Monate verlängert, wie die Walliser Staatsanwaltschaft heute Kiesten SDA bestätigte. Die Auflagen verbieten dem Ehepaar aus der Schweiz auszureisen und verpflichtet sie, sich täglich bei einem Polizeiposten zu melden. Das Ehepaar Moretti beantragte über seine Anwälte eine Lockerung dieser Auflagen. Konkret wollen die beiden Beschuldigten ihre tägliche Meldung bei der Polizei per Videoanruf erledigen, um sich den Weg zum Posten zu ersparen. Erneut sind die Leute in Mallorca gegen den Massentourismus auf die Straße gegangen. Nur 2 Wochen nach der großen Kundgebung in Palma gegen den aus Sicht vieler Insulaner überbordenden Tourismus auf der Mittelmeerinsel fand die neue Demo nun in der Stadt Soller im Westen der Urlauberinsel statt. Nach Angaben der Behörden nahmen etwa 1000 Personen an der Kundgebung in der bei Touristen sehr beliebten Kleinstadt teil. Bei der Demonstration waren Rufe gegen Urlaubmachende zu hören, die auf der Insel abwertend als Skiris bezeichnet werden. Auseinandersetzungen mit der Polizei wie vor 2 Wochen in Palma gab es diesmal aber nicht. Und ein 83-jähriger E-Rollerfahrer ist gestern bei einer Frontalkollision mit einem Auto im aargauischen Köliken verstorben. Durch die Wucht des Aufpralls sei er mehrere Meter durch die Luft geschleudert worden. Die 66-jährige Autofahrerin blieb unverletzt, wie die Kantonspolizei Aargau heute mitteilte. Der Unfallhergang wird nun ermittelt. Die Autofahrerin musste ihren Führerausweis vorerst abgeben.
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3: Das Wetter heute am Samstagabend. Es gibt einen schönen, sonnigen, warmen Abend mit Temperaturen von über 30 Grad. Und sonnig und warm geht es am Morgen weiter. Am Morgen starten wir mit 18 Grad in den Tag hinein. Den ganzen Tag gibt es viel Sonne und heiße Temperaturen von bis zu 33 Grad.

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1: Am Mikrofon Fiona Fasel. Die Suche nach einem vermissten Alpinisten im Kanton Glarus endete tragisch. Der 69-Jährige wurde tot in einer Gletscherspalte entdeckt. Angehörige meldeten den Mann gestern Morgen bei der Kantonspolizei Schwyz als vermisst, wie die Kantonspolizei Glarus heute mitteilte. Der Alpinist war am Vortag zu einer Bergtour aufgebrochen und nicht zurückgekehrt. Daraufhin wurde eine Suchaktion im alpinen Grenzgebiet der Kantone Glarus und Graubünden eingeleitet. Die Einsatzkräfte fanden den Vermissten schließlich im Gebiet Sandfirn. Die Rega barg den Verunfallten aus der Gletscherspalte. Ein Notarzt konnte nur noch den Tod des Mannes feststellen. Die Maßnahmen gegen Jacques und Jessica Moretti im Fall Gramontana wurden um 3 Monate verlängert, wie die Walliser Staatsanwaltschaft heute Kiesten SDA bestätigte. Die Auflagen verbieten dem Ehepaar aus der Schweiz auszureisen und verpflichtet sie, sich täglich bei einem Polizeiposten zu melden. Das Ehepaar Moretti beantragte über seine Anwälte eine Lockerung dieser Auflagen. Konkret wollen die beiden Beschuldigten ihre tägliche Meldung bei der Polizei per Videoanruf erledigen, um sich den Weg zum Posten zu ersparen. Erneut sind die Leute in Mallorca gegen den Massentourismus auf die Straße gegangen. Nur 2 Wochen nach der großen Kundgebung in Palma gegen den aus Sicht vieler Insulaner überbordenden Tourismus auf der Mittelmeerinsel fand die neue Demo nun in der Stadt Sóller im Westen der Urlauberinsel statt. Nach Angaben der Behörden nahmen etwa 1000 Personen an der Kundgebung in der bei Touristen sehr beliebten Kleinstadt teil. Bei der Demonstration waren Rufe gegen Urlaubmachende zu hören, die auf der Insel abwertend als Skiris bezeichnet werden. Auseinandersetzungen mit der Polizei wie vor 2 Wochen in Palma gab es diesmal aber nicht. Und ein 83-jähriger E-Rollerfahrer ist gestern bei einer Frontalkollision mit einem Auto im aargauischen Köliken verstorben. Durch die Wucht des Aufpralls sei er mehrere Meter durch die Luft geschleudert worden. Die 66-jährige Autofahrerin blieb unverletzt, wie die Kantonspolizei Aargau heute mitteilte. Der Unfallhergang wird nun ermittelt. Die Autofahrerin musste ihren Führerausweis vorerst abgeben.
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2: Das Wetter heute am Samstagabend. Es bleibt sonnig und warm bei Temperaturen von rund 30 Grad. Und morgen geht es endlich weiter. Viel Sonne und heiße Temperaturen. Dazu gibt es am Morgen 18 Grad. Im Verlauf vom Nachmittag kann es bis zu 33 Grad gehen.

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1: Am Mikrofon ist Jonas Milsch. Einen schönen guten Abend. Die Verwaltung des Kantons Schaffhausen hat bei modernen und digitalen Arbeitsplätzen noch Aufholbedarf. Dieser Meinung ist SVP-Kantonsrat Walter Hotz. In einer kleinen Anfrage an den Regierungsrat will er wissen, wie der heutige Stand der Digitalisierung der Arbeitsplätze beurteilt wird und welche weiteren Maßnahmen geplant sind. Dabei vergleicht Hotz die Situation mit der Verwaltung der Stadt Schaffhausen, bei der bereits ein sogenannter Modern Workplace vorhanden sei. Zudem will Hotz vom Regierungsrat wissen, wie es um mobile und digitale Arbeitsplätze, die Cybersicherheit sowie die Attraktivität des Kantons als Arbeitgeber steht. Der Schaffhauser Regierungsrat muss sich nun zu den Fragen äußern. Wer Arbeitslosengeld bezieht und sich nebenbei durch einen Nebenjob etwas dazu verdienen will, muss unter Umständen später tiefer in die Tasche greifen. Diese Erfahrung musste ein rund 40-jähriger Schaffhauser machen. Das geht aus einem Strafbefehl vor, den Radio Munot bei der Schaffhauser Staatsanwaltschaft einsehen konnte. Der Verurteilte bezog 2023 von Juni bis Oktober Arbeitslosengeld, arbeitete aber auch über einen Personalvermittler in Teilzeitjobs. Da er sein Einkommen aus diesem Job nicht bei seiner Arbeitslosenkassen angegeben hat, erhielt er insgesamt mehr als 14.000 Franken zu viel Arbeitslosengeld. Er wurde von der Staatsanwaltschaft zu einer Buße und Gebühr von insgesamt 2.400 Franken verurteilt. Und noch eine Meldung aus dem Sport. Der FC Schaffhausen gewinnt auch das zweite Saisonspiel. Im ersten Heimspiel der Saison gewinnt der FCS gegen den FC Kreuzlingen mit 3:0. Das erste Tor erzielte FCS-Spieler Danilo Del Toro nach 76 Sekunden. Danach war es aber der FC Kreuzlingen, der besser im Spiel war und hätte den Ausgleich auch verdient gehabt. In der zweiten Halbzeit fand der FCS wieder besser ins Spiel und konnte auf 3:0 erhöhen. Die Tore in der zweiten Halbzeit erzielten Carmine Chiappetta und Nenad Pejic. Das nächste Spiel für den FCS ist kommenden Samstag in der ersten Cup-Runde auswärts gegen den FC Rorschach-Goldach. Und noch eine Polizeimeldung. Gestern Abend ist in Üesslingen ein 67-jähriger Mann festgenommen worden. Wie die Kantonspolizei Thurgau heute berichtet, soll er zuvor in seinem Garten mit einer Waffe herumgeschossen haben. Verletzt wurde niemand. Weil Hinweise auf weitere Waffen vorlagen und der Mann sich oder andere hätte gefährden können, wurden Spezialisten der Verhandlungsgruppe und der Spezialeinheit aufgeboten. Im Haus stellten die Einsatzkräfte zudem Betäubungsmittel sicher. Die genauen Umstände werden noch abgeklärt. Die Staatsanwaltschaft führt eine Strafuntersuchung.
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1: Das Wetter heute am Samstagabend. Es gibt einen schönen, sonnigen, warmen Abend mit Temperaturen von über 30 Grad. Und sonnig und warm geht es am Morgen weiter. Am Morgen starten wir mit 18 Grad in den Tag hinein. Den ganzen Tag gibt es viel Sonne und heiße Temperaturen von bis zu 33 Grad.

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1: Am Mikrofon ist Jonas Milsch. Einen schönen guten Abend. Die Verwaltung des Kantons Schaffhausen hat bei modernen und digitalen Arbeitsplätzen noch Aufholbedarf. Dieser Meinung ist SVP-Kantonsrat Walter Hotz. In einer kleinen Anfrage an den Regierungsrat will er wissen, wie der heutige Stand der Digitalisierung der Arbeitsplätze beurteilt wird und welche weiteren Maßnahmen geplant sind. Dabei vergleicht Hotz die Situation mit der Verwaltung der Stadt Schaffhausen, bei der bereits ein sogenannter Modern Workplace vorhanden sei. Zudem will Hotz vom Regierungsrat wissen, wie es um mobile und digitale Arbeitsplätze, die Cybersicherheit sowie die Attraktivität des Kantons als Arbeitgeber steht. Der Schaffhauser Regierungsrat muss sich nun zu den Fragen äußern. Wer Arbeitslosengeld bezieht und sich nebenbei durch einen Nebenjob etwas dazu verdienen will, muss unter Umständen später tiefer in die Tasche greifen. Diese Erfahrung musste ein rund 40-jähriger Schaffhauser machen. Das geht aus einem Strafbefehl vor, den Radio Munot bei der Schaffhauser Staatsanwaltschaft einsehen konnte. Der Verurteilte bezog 2023 von Juni bis Oktober Arbeitslosengeld, arbeitete aber auch über einen Personalvermittler in Teilzeitjobs. Da er sein Einkommen aus diesem Job nicht bei seiner Arbeitslosenkassen angegeben hat, erhielt er insgesamt mehr als 14.000 Franken zu viel Arbeitslosengeld. Er wurde von der Staatsanwaltschaft zu einer Buße und Gebühr von insgesamt 2.400 Franken verurteilt. Und noch eine Meldung aus dem Sport. Der FC Schaffhausen gewinnt auch das zweite Saisonspiel. Im ersten Heimspiel der Saison gewinnt der FCS gegen den FC Kreuzlingen mit 3:0. Das erste Tor erzielte FCS-Spieler Danilo Del Toro nach 76 Sekunden. Danach war es aber der FC Kreuzlingen, der besser im Spiel war und hätte den Ausgleich auch verdient gehabt. In der zweiten Halbzeit fand der FCS wieder besser ins Spiel und konnte auf 3:0 erhöhen. Die Tore in der zweiten Halbzeit erzielten Carmine Chiappetta und Nenad Pejic. Das nächste Spiel für den FCS ist kommenden Samstag in der ersten Cup-Runde auswärts gegen den FC Rorschach-Goldach. Und noch eine Polizeimeldung. Gestern Abend ist in Üesslingen ein 67-jähriger Mann festgenommen worden. Wie die Kantonspolizei Thurgau heute berichtet, soll er zuvor in seinem Garten mit einer Waffe herumgeschossen haben. Verletzt wurde niemand. Weil Hinweise auf weitere Waffen vorlagen und der Mann sich oder andere hätte gefährden können, wurden Spezialisten der Verhandlungsgruppe und der Spezialeinheit aufgeboten. Im Haus stellten die Einsatzkräfte zudem Betäubungsmittel sicher. Die genauen Umstände werden noch abgeklärt. Die Staatsanwaltschaft führt eine Strafuntersuchung.
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1: Das Wetter heute am Samstagabend. Es bleibt sonnig und warm bei Temperaturen von rund 30 Grad. Und morgen geht es endlich weiter. Viel Sonne und heiße Temperaturen. Dazu gibt es am Morgen 18 Grad. Im Verlauf vom Nachmittag kann es bis zu 33 Grad gehen.

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1: Am Mikrofon ist Jonas Mielsch. Einen schönen guten Abend. Der Schaffhauser Regierungsrat zeigt eine abwartende Haltung zur möglichen Wiedereinführung der Pauschalbesteuerung für reiche Ausländerinnen und Ausländer. Das ist eine Antwort des Regierungsrats auf eine kleine Anfrage von Juso-Kantonsrätin Leonie Altdorfer zu entnehmen. Die Stimmbevölkerung hat im Jahr 2011 eine Volksinitiative der damaligen AL angenommen. Dadurch wurde die Pauschalbesteuerung im Kanton Schaffhausen abgeschafft. Im Mai wurde eine Motion eingereicht, die eine Wiedereinführung fordert. Bei der Pauschalbesteuerung werden die Steuern nicht aufgrund des Einkommens und Vermögens, sondern aufgrund der Lebenshaltungskosten berechnet. Davon können in der Schweiz unter bestimmten Voraussetzungen ausländische Personen profitieren. Altdorfer wollte wissen, wie der Regierungsrat eine mögliche Wiedereinführung beurteilt. Dieser verweist darauf, dass bei einer Überweisung der Motion eine entsprechende Vorlage ausgearbeitet werde. Dabei würde auch für Volksentscheide berücksichtigt. In anderen Kantonen gibt es die Pauschalbesteuerung weiterhin. Die Staatsanwaltschaft des Kantons Schaffhausen hat einen in Deutschland lebenden Mann verurteilt, weil er seiner Ex-Frau keinen Unterhalt gezahlt hat und sie geschlagen hat. Das geht aus einem Strafbefehl vor, den Radio Munot einsehen konnte. Vom 1. Mai 2022 bis am 31. Januar 2024 hat der Mann widerrechtlich keinen Unterhalt gezahlt. Insgesamt hätte er 16.800 Franken an seine Ex-Frau bezahlen müssen. Im April 2025 kam es zudem in der Wohnung der Ex-Frau in Schaffhausen zu einem Streit. In der Folge ohrfeigte er seine Ex-Frau mit voller Wucht. Er wurde zu einer Buße und Gebühr von insgesamt 1.900 Franken verurteilt. Und noch eine Meldung aus dem Sport. Der FC Schaffhausen gewinnt auch das zweite Saisonspiel. Im ersten Heimspiel der Saison gewinnt der FCS gegen den FC Kreuzlingen mit 3:0. Das erste Tor erzielte FCS-Spieler Danilo Del Toro nach 76 Sekunden. Danach war es aber der FC Kreuzlingen, der besser im Spiel war und hätte den Ausgleich auch verdient gehabt. In der zweiten Halbzeit fand der FCS wieder besser ins Spiel und konnte auf 3:0 erhöhen. Die Tore in der zweiten Halbzeit erzielten Carmin Chiapetta und Nenad Pejic. Das nächste Spiel für den FCS ist kommenden Samstag in der ersten Cup-Runde auswärts gegen den FC Rorschach-Gulldach. Und noch eine Polizeimeldung. Gestern Abend ist in Üesslingen ein 67-jähriger Mann festgenommen worden. Wie die Kantonspolizei Thurgau heute berichtet, soll er zuvor in seinem Garten mit einer Waffe herumgeschossen haben. Verletzt wurde niemand. Weil Hinweise auf weitere Waffen vorlagen und der Mann sich oder andere hätte gefährden können, wurden Spezialisten der Verhandlungsgruppe und der Spezialeinheit aufgeboten. Im Haus stellten die Einsatzkräfte zudem Betäubungsmittel sicher. Die genauen Umstände werden noch abgeklärt. Die Staatsanwaltschaft führt eine Strafuntersuchung.
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1: Das Wetter heute am Samstagabend. Es bleibt sonnig und warm bei Temperaturen von rund 30 Grad. Und morgen geht es ähnlich weiter. Viel Sonne und heiße Temperaturen. Dazu gibt es am Morgen 18 Grad. Im Verlauf vom Nachmittag kann es bis zu 33 Grad geben.

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1: Am Mikrofon ist Jonas Milsch. Einen schönen guten Abend. Der Schaffhauser Regierungsrat zeigt eine abwartende Haltung zur möglichen Wiedereinführung der Pauschalbesteuerung für reiche Ausländerinnen und Ausländer. Das ist eine Antwort des Regierungsrats auf eine kleine Anfrage von Juso-Kantonsrätin Leonie Altdorfer zu entnehmen. Die Stimmbevölkerung hat im Jahr 2011 eine Volksinitiative der damaligen AL angenommen. Dadurch wurde die Pauschalbesteuerung im Kanton Schaffhausen abgeschafft. Im Mai wurde eine Motion eingereicht, die eine Wiedereinführung fordert. Bei der Pauschalbesteuerung werden die Steuern nicht aufgrund des Einkommens und Vermögens, sondern aufgrund der Lebenshaltungskosten berechnet. Davon können in der Schweiz unter bestimmten Voraussetzungen ausländische Personen profitieren. Altdorfer wollte wissen, wie der Regierungsrat eine mögliche Wiedereinführung beurteilt. Dieser verweist darauf, dass bei einer Überweisung der Motion eine entsprechende Vorlage ausgearbeitet werde. Dabei würde auch für Volksentscheide berücksichtigt. In anderen Kantonen gibt es die Pauschalbesteuerung weiterhin. Die Staatsanwaltschaft des Kantons Schaffhausen hat einen in Deutschland lebenden Mann verurteilt, weil er seiner Ex-Frau keinen Unterhalt gezahlt hat und sie geschlagen hat. Das geht aus einem Strafbefehl vor, den Radio Munot einsehen konnte. Vom 1. Mai 2022 bis am 31. Januar 2024 hat der Mann widerrechtlich keinen Unterhalt gezahlt. Insgesamt hätte er 16.800 Franken an seine Ex-Frau bezahlen müssen. Im April 2025 kam es zudem in der Wohnung der Ex-Frau in Schaffhausen zu einem Streit. In der Folge ohrfeigte er seine Ex-Frau mit voller Wucht. Er wurde zu einer Buße und Gebühr von insgesamt 1.900 Franken verurteilt. Und noch eine Meldung aus dem Sport. Der FC Schaffhausen gewinnt auch das zweite Saisonspiel. Im ersten Heimspiel der Saison gewinnt der FCS gegen den FC Kreuzlingen mit 3:0. Das erste Tor erzielte FCS-Spieler Danilo Del Toro nach 76 Sekunden. Danach war es aber der FC Kreuzlingen, der besser im Spiel war und hätte den Ausgleich auch verdient gehabt. In der zweiten Halbzeit fand der FCS wieder besser ins Spiel und konnte auf 3:0 erhöhen. Die Tore in der zweiten Halbzeit erzielten Carmine Chiappetta und Nenad Pejic. Das nächste Spiel für den FCS ist kommenden Samstag in der ersten Cup-Runde auswärts gegen den FC Rorschach-Goldach. Und noch eine Polizeimeldung. Gestern Abend ist in Üesslingen ein 67-jähriger Mann festgenommen worden. Wie die Kantonspolizei Thurgau heute berichtet, soll er zuvor in seinem Garten mit einer Waffe herumgeschossen haben. Verletzt wurde niemand. Weil Hinweise auf weitere Waffen vorlagen und der Mann sich oder andere hätte gefährden können, wurden Spezialisten der Verhandlungsgruppe und der Spezialeinheit aufgeboten. Im Haus stellten die Einsatzkräfte zudem Betäubungsmittel sicher. Die genauen Umstände werden noch abgeklärt. Die Staatsanwaltschaft führt eine Strafuntersuchung.
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1: Das Wetter heute am Samstagabend. Es bleibt sonnig und warm bei Temperaturen von rund 30 Grad. Und morgen geht es ähnlich weiter. Viel Sonne und heiße Temperaturen. Dazu gibt es am Morgen 18 Grad. Im Verlauf vom Nachmittag kann es bis zu 33 Grad gehen.
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1: Am Mikrofon ist Jonas Milsch. Einen schönen guten Abend. Der Schaffhauser Regierungsrat zeigt eine abwartende Haltung zur möglichen Wiedereinführung der Pauschalbesteuerung für reiche Ausländerinnen und Ausländer. Das ist eine Antwort des Regierungsrats auf eine kleine Anfrage von Juso-Kantonsrätin Leonie Altdorfer zu entnehmen. Die Stimmbevölkerung hatte im Jahr 2011 eine Volksinitiative der damaligen AL angenommen. Dadurch wurde die Pauschalbesteuerung im Kanton Schaffhausen abgeschafft. Im Mai wurde eine Motion eingereicht, die eine Wiedereinführung fordert. Bei der Pauschalbesteuerung werden die Steuern nicht aufgrund des Einkommens und Vermögens, sondern aufgrund der Lebenshaltungskosten berechnet. Davon können in der Schweiz unter bestimmten Voraussetzungen ausländische Personen profitieren. Altdorfer wollte wissen, wie der Regierungsrat eine mögliche Wiedereinführung beurteilt. Dieser verweist darauf, dass bei einer Überweisung der Motion eine entsprechende Vorlage ausgearbeitet werde. Dabei würde auch für Volksentscheide berücksichtigt. In anderen Kantonen gibt es die Pauschalbesteuerung weiterhin. Die Staatsanwaltschaft des Kantons Schaffhausen hat einen in Deutschland lebenden Mann verurteilt, weil er seiner Ex-Frau keinen Unterhalt gezahlt hat und sie geschlagen hat. Das geht aus einem Strafbefehl vor, den Radio Munot einsehen konnte. Vom 1. Mai 2022 bis am 31. Januar 2024 hat der Mann widerrechtlich keinen Unterhalt gezahlt. Insgesamt hätte er 16.800 Franken an seine Ex-Frau bezahlen müssen. Im April 2025 kam es zudem in der Wohnung der Ex-Frau in Schaffhausen zu einem Streit. In der Folge ohrfeigte er seine Ex-Frau mit voller Wucht. Er wurde zu einer Buße und Gebühr von insgesamt 1.900 Franken verurteilt. Und noch eine Meldung aus dem Sport. Der FC Schaffhausen gewinnt auch das zweite Saisonspiel. Im ersten Heimspiel der Saison gewinnt der FCS gegen den FC Kreuzlingen mit 3:0. Das erste Tor erzielte FCS-Spieler Danilo Del Toro nach 76 Sekunden. Danach war es aber der FC Kreuzlingen, der besser im Spiel war und hätte den Ausgleich auch verdient gehabt. In der zweiten Halbzeit fand der FCS wieder besser ins Spiel und konnte auf 3:0 erhöhen. Die Tore in der zweiten Halbzeit erzielten Carmine Chiappetta und Nenad Pejic. Das nächste Spiel für den FCS ist kommenden Samstag in der ersten Cup-Runde auswärts gegen den FC Rorschach-Gulldach. Und noch eine Polizeimeldung. Gestern Abend ist in Uerslingen ein 67-jähriger Mann festgenommen worden. Wie die Kantonspolizei Thurgau heute berichtet, soll er zuvor in seinem Garten mit einer Waffe herumgeschossen haben. Verletzt wurde niemand. Weil Hinweise auf weitere Waffen vorlagen und der Mann sich oder andere hätte gefährden können, wurden Spezialisten der Verhandlungsgruppe und der Spezialeinheit aufgeboten. Im Haus stellten die Einsatzkräfte zudem Betäubungsmittel sicher. Die genauen Umstände werden noch abgeklärt. Die Staatsanwaltschaft führt eine Strafuntersuchung.
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1: Das Wetter heute am Samstagabend. Es bleibt sonnig und warm bei Temperaturen von rund 30 Grad. Und morgen geht es endlich weiter. Viel Sonne und heiße Temperaturen. Dazu gibt es am Morgen 18 Grad. Im Verlauf vom Nachmittag kann es bis zu 33 Grad gehen.

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2: Die Erwachsenen sind doch nicht ganz gebacken.
3: Für Anfang August sind ein paar Filme, um sich gruseln, sagt einer davon, The End of Oak Street, unter anderem mit Anne Hathaway, mit einem Hauch von der Idee von Jurassic Park. In den 80ern lebt die ganz normale Familie, die Familie Platt, in der Oak Street. Eines Tages kommt es zu einem unerklärlichen kosmischen Ereignis, das die Oak Street aus der gewohnten Umgebung herausrisst.
4: Hat noch jemand heute Nacht dieses komische Licht gesehen?
5: Welches komische Licht?
4: Der Wind hat wie verrückt geweht. Starbuck ist ausgerastet und hat gebellt.
6: Vielleicht ein Scheinwerfer von einem Hubschrauber.
5: Oder ein UFO. Aliens.
6: Hör auf, Dad.
7: Ich glaube, dass unsere Nachbarschaft, unser Haus, unsere ganze Straße bewegt wurde.
3: Bewohner merken ziemlich schnell, dass sie in eine Zeit gereist sind, wo Dinosaurier durch ihre Straße laufen und Familie Platt ums Überleben muss kämpfen.
7: Sammelt Vorräte. Schnappt euch alles, was sich als Waffe eignet.
5: Wir überleben das. Gott lässt uns hier ganz sicher nicht sterben.
7: Greg, du gehst nur an Weihnachten in die Kirche und jetzt erzählst du den Kindern, dass Gott uns hilft.
6: Was ist mit den Menschen, die da draußen gefressen werden?
3: Ob es eine Lösung auf das Problem gibt und wenn ja, wie die könnte aussehen, das seht ihr in The End of Oak Street ab dem 13. August in den Deutschschweizer Kinos. Wer lieber ein bisschen weniger Grusel oder Action hat und ein bisschen mehr Bezug zu der Realität, der ist besser aufgehoben bei einem Film unter anderem mit Penelope Cruz und Seth Rogen. Joe und Angela haben, sagen wir mal, ein bisschen eine Beziehungskrise. Ihre Nachbarn Pina und Hawk wirken dafür, als hätten sie eine sehr harmonische Beziehung. Darum laden Joe und Angela die beiden zu sich ein zum Nacht.
8: Was ist das?
9: Ein Teppich.
8: Hast du den Teppich gekauft, weil die Nachbarn kommen?
9: Du bist verrückt. Du kennst ja Pina und Hawk.
8: Ist eher konfliktgeladen bei uns heute. Ich verstehe.
10: Wir lieben es, wenn Konflikte ausgetragen werden.
3: Im Verlauf vom Abend werden harmlose Gespräche immer offener und schonungsloser.
8: Wir würden gerne etwas mit euch besprechen.
11: Wir würden auch gerne etwas mit euch besprechen. Wir fühlen uns sehr stark zu euch hingezogen.
12: Das ist aber nett von euch, danke.
8: Ja.
12: Komm, sag danke, Joe.
8: Danke, sehr schmeichelhaft.
3: Was für offene Auseinandersetzungen, gescheiterte Träume und nicht ausgelebte Sehnsucht das Licht kommen zwischen den beiden Paaren, erfahrt ihr in The Invite ab dem 13. August. Es gibt Mitte August aber auch noch einen Film zwischen Fiktion und Realität. In einer alternativen Gesellschaft ist Sex vor der Ehe verboten. Mit Ausnahme von einer einzigen Nacht im Jahr. Owen und Ellie sind genau von diesen Personen sitzen gelassen worden, wo sie eigentlich die Nacht mit ihnen haben wollen verbringen.
13: Ich hasse diese Nacht.
14: Mom, ich bleib einfach zu Hause.
15: Nein, du solltest ausgehen.
16: Wie soll man in so einer Nacht etwas Echtes finden?
13: Ich bin Owen.
16: Ellie.
13: Wie wär's mit uns?
16: Deine Ohren sehen aus wie Autotüren.
13: Tja, deine Nase ist zu klein für dein Gesicht.
16: Mit deinem Kinn kann man Holz hacken.
13: Deine Beine machen keinen Sinn.
16: Dein Haaransatz macht keinen Sinn.
3: Owen und Ellie treffen in New York aufeinander und probieren zusammen, die Personen füreinander zu finden.
13: Die Liebe zu finden ist schwer genug. Versucht das mal in der einen Nacht im Jahr, in der Singles gesetzlich erlaubt ist, Sex zu haben. Wir alle versuchen nur jemanden zu finden, für den sich das alles lohnt.
3: Wie die ganze Geschichte endet, das erfahren wir in der dramatischen Rom-Com One Night Only, auch am 13. August.